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1: Müllrazzia, heute erste Einvernahmen. Unterland schwer verletzter nach Unfall, das Wetter, Sonne, Wolken und ein paar Regenschauer heute. Im Studio Petra Farkas, schönen guten Morgen. Nach der großen Müllrazzia in Südtirol und weiteren Ländern finden heute die ersten Anhörungen statt. Im Mittelpunkt der Ermittlungen stehen 19 Personen, unter ihnen 11 Südtiroler. 5 davon sitzen derzeit in Untersuchungshaft. Unter ihnen ist Giulio Angelucci, der Direktor des Landesamtes für Abfallwirtschaft. Ihnen allen wird unter anderem illegaler Handel mit Müll vorgeworfen. Laut Ermittlern soll teils giftiger Abfall aus den Fernheitswerken in Laas und Firschach nicht ordnungsgemäß entsorgt worden sein. Stattdessen soll er zu Grillkohle und Dünger verarbeitet und weiterverkauft worden sein. Der Anwalt Angelucis weist alle Vorwürfe zurück. Sein Mandant habe immer korrekt gehandelt. Beim heutigen Verhör werde Angelucci vorerst keine Aussage machen, da die Vorwürfe zunächst vom Anwalt genau geprüft werden sollen. In Auer im Unterland wurde am Abend ein Autofahrer schwer verletzt. Der Mann kam auf Höhe Leimburg mit dem Auto von der Straße ab und landete in einem Bewässerungsgraben. Dabei wurde er im Fahrzeug eingeklemmt und musste nach seiner Rettung mit dem Hubschrauber Pelikan 2 ins Krankenhaus nach Bozen geflogen werden. Für die Bergung des Wagens wurde ein Spezialkran angefordert. Bereits vor diesem Unfall hatte die Freiwillige Feuerwehr Auer ein weiteres Fahrzeug geborgen, das über eine Böschung geraten war. Dabei wurde glücklicherweise niemand verletzt. Seit Samstag dürfen E-Roller nur mehr mit Kennzeichen unterwegs sein. Wer ohne fährt, muss mit einer Geldstrafe rechnen. Wie in Bozen, da wurden bereits 7 Fahrer mit jeweils 100 Euro Strafe belegt. In anderen Landesteilen wird derzeit noch nicht überall streng kontrolliert, auch weil es bei der Ausstellung der Kennzeichen zu Wartezeiten gekommen sein soll. Das Kennzeichen kann online selbst beantragt oder über eine Autoagentur organisiert werden. Die EU und die USA können ihr Zollabkommen umsetzen. Vertreter von EU-Parlament und Rat der Mitgliedstaaten haben in Straßburg den Weg dafür freigemacht und sich auf die Abschaffung europäischer Zölle auf US-Industriewaren geeinigt. Im Gegenzug sollen US-Zölle auf EU-Produkte bei maximal 15% bleiben. US-Präsident Trump hatte zuvor Druck gemacht und eine Frist bis 4. Juli gesetzt. Andernfalls drohten höhere Zölle, unter anderem auf Autos. Die USA wollen in den kommenden Jahren weitere Truppen aus Europa abziehen und vorerst keine weitreichenden Mittelstreckenwaffen in Deutschland stationieren. Das kündigte der oberste NATO-Kommandeur US-General Grinkevich in Brüssel an. Einen genauen Zeitplan gibt es noch nicht. Die Alliierten sollen den Abbau aber mit eigenen Kräften ausgleichen. Parallel hat die EU Maßnahmen beschlossen, um ihre Verteidigungsfähigkeit zu stärken und Rüstungsprojekte schneller umzusetzen. Weiterhin aber ist sich die EU uneinig über Entschädigungen für verspätete Flüge. Bei Verhandlungen von Vertretern des Europaparlaments und der 27 Mitgliedsländer gab es laut Teilnehmern keinen Kompromiss. Während die meisten EU-Länder die Ansprüche von Passagieren zurückschrauben wollen, hält die Mehrheit des Parlaments an der bisherigen Schwelle von 3 Stunden Verspätung fest. Anfang Juni soll weiter verhandelt werden.
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1: Italiens Chancen auf den Klassenerhalt bei der Eishockey-WM in der Schweiz sind nach gestern weiter gesunken. Die Azzurri haben auch das 3. Gruppenspiel, diesmal gegen Norwegen, mit 0:4 verloren. Sie bleiben Gruppenletzter. Es droht der Abstieg in die 2. Spielklasse.

0: Am Nachmittag entstehen größere Quellwolken, daraus auch ein paar Schauer. Die Temperaturen steigen auf Höchstwerte von 19 bis 26 Grad. Die weitere Entwicklung. Morgen Donnerstag scheint oft die Sonne bei frühsommerlichen Temperaturen. Mit viel Sonnenschein und sommerlichen Temperaturen geht es auch am Freitag und Samstag weiter. Und auch am Sonntag scheint verbreitet die Sonne.
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2: Guten Morgen aus der Landesverkehrsmeldezentrale. Es begrüßt Sie Karin Unterhofer. Auf der Brenner Stadtstraße nördlich vom Faden gibt es eine Einbahnregelung wegen Arbeiten. Es kommt immer wieder zu Kolonnen. Auf der Finchgauer Stadtstraße ist zwischen Kasselbell und Schaas eine Einbahnregelung wegen Arbeiten zur Realisierung der Umfahrung Kasselbell und Galsaun. Es gibt eine lokale Umleitung des Leichtverkehrs bis 3,5 Tonnen in Richtung Meran von 8 bis 20 Uhr. Die Landesstraße Lüsen ist zwischen Brixen und der Kreuzung mit der Landesstraße Guckenbichl im Bereich Wettstein von 8 bis 17 Uhr und morgen von 8 bis 16 Uhr wegen Asphaltierungsarbeiten gesperrt. Umleitung über die Landesstraße Guckenbichl. Die Landesstraße Jenesien ist zwischen Flas und Schermoos wegen Verbreiterungsarbeiten der Fahrbahn gesperrt. Fahrzeuge bis zu 7,5 Tonnen werden über die Gemeindestraße Lanzenweg umgeleitet. Und die Gemeindestraße Lengstein-Barbian ist im Bereich Benzl und Dicktele-Graben von 8 bis 17 Uhr wegen Felssicherungsarbeiten gesperrt. Gute Fahrt!

0: Mittwoch, der 20. Mai, und den haben wir bereits hochmotiviert mit Francine Jordi begonnen. Die Sonne, die ist auch schon da, zumindest wenn wir uns die paar Schleierwolken noch etwas wegdenken. Es ist hell und das wär's auch schon. Ich bin die Tanja und das ist der Morgen auf Radio 2000.
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1: Die Gemeinde Xiers sucht Verstärkung, und zwar einen spezialisierten Arbeiter oder Arbeiterin in Vollzeit, Einstieg so bald wie möglich. Sie wollen Teil des Teams werden und suchen eine sichere Arbeitsstelle im öffentlichen Dienst mit abwechslungsreichen Aufgaben. Dann informieren Sie sich jetzt im Personalamt unter 0474 97 87 83 oder auf der Homepage der Gemeinde Xiers. Abgabefrist der Gesuche mit Stichtag 5. Juni diesen Jahres. 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Eine fleißige Frau sucht eine Arbeit als Küchenhilfe in ganz Südtirol mit Unterkunft. 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
2: Vielen Dank an Roland.
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2: Vielen Dank an Roland für die ganzen Informationen. Und wenn Sie noch etwas genauer wissen möchten, eine Telefonnummer nicht ganz verstanden haben, dann schauen Sie doch mal auf unserer Internetseite vorbei. Dort finden Sie nochmal alles aufgeschrieben. www.radio2000.it wäre das.

Gleich halb acht. Bei uns gibt es jetzt den ersten Hit der Stunde und den liefern Simone und Charlie Brunner mit dem Titel Aus einem Guss.

0: das Wetter in Südtirol am heutigen Mittwoch.
1: 7.38 Uhr am heutigen Mittwoch und uns steht ein Hoch bevor. Was genau das bedeutet, das weiß Dieter Peterlin.
2: Einen schönen guten Morgen beim Wetter. Jetzt geht wirklich alles ganz schnell. Letzte Woche hat es ja noch bis in die höheren Täler herabgeschneit. Mittlerweile ist der Frühling zurück und übermorgen sind wir dann schon plötzlich mittendrin im Sommer mit den ersten 30 Grad des Jahres. Heute ist es dagegen noch leicht wechselhaft. Anfangs einige Restwolken, danach überall Sonnenschein, aber später dann auch wieder der eine oder andere Regenschauer. Temperaturmäßig heute noch im durchschnittlichen Bereich 18 bis 25 Grad. Ab morgen wird es dann sonniger, stabiler, ein kräftiges Hochdruckgebiet baut sich auf, das über Pfingsten und hinaus anhält mit 30 Grad und mehr. Zurück zu den aktuellen Temperaturen, gemessen um 7 Uhr. In Bozen und Auer 15 Grad, in Meran 14, in Brixen 13, in Schlanders 12, in Sterzing und in Bruneck jeweils 10 Grad, am Reschen, am Brenner und in Toblach 7, auf der Blose in 2500 Metern 0 Grad, Innsbruck 12, Lienz 9 und Trient meldet uns 14 Grad. Das war das Wetter mit Dieter Peterlin.
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0: Knappe 10 Minuten trennen uns noch von den 8 Uhr Nachrichten und vorher habe ich noch eine Ankündigung für Sie.
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0: Die neue Folge, die gibt's dann im Vormittagsprogramm und da geht es heute um Blasmusik. Vielleicht passend auch zur Brasspyramide, die dann an diesem Wochenende stattfindet. Und wir als Radio 2000, wir werden da auch auf Stimmenfang sein. Vielleicht treffen wir uns ja. Gleich geht's weiter mit dem Horoskop.

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1: Mittwoch, der 20. Mai. Wir beginnen wie immer mit dem Widder. Sie haben sich für den Tag genug vorgenommen und können vieles erfolgreich erledigen. Am Abend sollten Sie Ihre wertvolle Freizeit bewusst genießen. Stier. Kümmern Sie sich heute vor allem um Ihre eigenen Anliegen. So vermeiden Sie unnötige Diskussionen und bleiben innerlich gelassen. Zwillinge. Sie brauchen sich von niemandem in die Quere kommen zu lassen. Dennoch ist eine gute Absprache hilfreich, damit alles harmonisch verläuft. Krebs. Sie machen Ihre Sache bestimmt gut und können mit Ihrem Einsatz überzeugen. Achten Sie jedoch darauf, Ihre Kräfte nicht zu überschätzen. Löwe. Was Sie begonnen haben, sollte konsequent weitergeführt werden. Mit Ihrer Entschlossenheit schaffen Sie das ganz locker. Jungfrau. Schließen Sie zunächst alte Aufgaben ab, bevor Sie sich neuen Aktivitäten widmen. Das gibt Ihnen Klarheit und ein gutes Gefühl. Waage. Ihre Pläne entwickeln sich vielversprechend und geben Ihnen neuen Schwung. Zeigen Sie jetzt noch etwas mehr Einsatz, dann kommen Sie gut voran. Skorpion. Was Sie heute vom Tisch schaffen, das entlastet Sie spürbar. Morgen können Sie dadurch freier und leichter in den Tag starten. Schütze. Ihre derzeitigen Erfolge stärken Ihr Selbstvertrauen. Dadurch begegnen Sie ungelösten Fragen deutlich gelassener und sicherer. Steinbock. Heute können Sie sich Aufgaben widmen, denen Sie bisher ausgewichen sind. Mit Ruhe und Struktur kommen Sie dabei gut voran. Wassermann. Der Alltagsstress macht sich bemerkbar und verlangt nach Ausgleich. Ein paar Stunden Ruhe und Rückzug schenken Ihnen neue Kraft. Fische. Eigentlich hätten Sie Grund, sich aufzuregen. Doch mit
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2: EU-USA-Zollabkommen kann umgesetzt werden. In Auer ist ein Autofahrer in einen Bewässerungsgraben gestürzt und schwer verletzt worden. Das Wetter heute, Sonne, Wolken und ein paar Regenschauer. Im Studio Petra Farkas, einen schönen guten Morgen. Die EU und die USA können ihr Zollabkommen umsetzen. Vertreter von EU-Parlament und Rat der Mitgliedstaaten haben in Straßburg den Weg dafür freigemacht und sich auf die Abschaffung europäischer Zölle auf US-Industriewaren geeinigt. Im Gegenzug sollen US-Zölle auf EU-Produkte bei maximal 15% bleiben. US-Präsident Trump hatte zuvor Druck gemacht und eine Frist bis 4. Juli gesetzt. Andernfalls drohten höhere Zölle, unter anderem auf Autos. Die USA wollen in den kommenden Jahren weitere Truppen aus Europa abziehen und vorerst keine weitreichenden Mittelstreckenwaffen in Deutschland stationieren. Das kündigte der oberste NATO-Kommandeur US-General Grinkevich in Brüssel an. Einen genauen Zeitplan gibt es noch nicht. Die Alliierten sollen den Abbau aber mit eigenen Kräften ausgleichen. Parallel hat die EU Maßnahmen beschlossen, um ihre Verteidigungsfähigkeit zu stärken und Rüstungsprojekte schneller umzusetzen. Weiter uneins dagegen ist sich die EU über Entschädigungen für verspätete Flüge. Bei Verhandlungen von Vertretern des Europaparlaments und der 27 Mitgliedsländer gab es laut Teilnehmern keinen Kompromiss. Während die meisten EU-Länder die Ansprüche von Passagieren zurückschrauben wollen, hält die Mehrheit des Parlaments an der bisherigen Schwelle von 3 Stunden Verspätung fest. Anfang Juni soll weiter verhandelt werden.

0: Nach der großen Müllrazzia in Südtirol und weiteren Ländern finden heute die ersten Anhörungen statt. Ermittelt wird gegen 19 Personen, 11 stammen aus Südtirol, wovon 5 in Untersuchungshaft sitzen, wie etwa der Direktor des Landesamtes für Abfallwirtschaft, Giulio Angelucci. Der Vorwurf der Ermittler lautet illegaler Handel mit Müll. Laut den Ermittlungen soll teils giftiger Abfall aus den Fernheitswerken in Las im Finchka und Fierschach im Pustertal nicht ordnungsgemäß entsorgt und stattdessen zu Grillkohle und Dünger verarbeitet und weiterverkauft worden sein. Angelucci's Anwalt weist alle Vorwürfe zurück und verweist auf die Korrektheit seines Mandanten, der beim heutigen Verhör vorerst keine Aussage macht, solange nicht alle Vorwürfe genau geprüft sind. Seit Samstag dürfen E-Roller nur mehr mit Kennzeichen unterwegs sein. Wer ohne fährt, muss mit einer Geldstrafe rechnen. Wie in Bozen, da wurden bereits 7 Fahrer mit jeweils 100 Euro Strafe belegt. In anderen Landesteilen wird derzeit noch nicht überall streng kontrolliert, auch weil es bei der Ausstellung der Kennzeichen zu Wartezeiten gekommen sein soll. Das Kennzeichen kann online selbst beantragt oder über eine Autoagentur organisiert werden.
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0: Italiens Chancen auf den Klassenerhalt bei der Eishockey-WM in der Schweiz sind nach gestern weiter gesunken. Die Azzurri haben auch das dritte Gruppenspiel, diesmal gegen Norwegen, mit 0:4 verloren. Sie bleiben Gruppenletzter. Es droht der Abstieg in die zweite Spielklasse. Heute Abend trifft Italien auf Tschechien. Das waren die aktuellen Themen zur Stunde. Das Wetter am heutigen Mittwoch. Im Großteil des Landes wird es recht sonnig. Am Nachmittag entstehen größere Quellwolken, daraus auch ein paar Schauer. Die Temperaturen steigen auf Höchstwerte von 19 bis 26 Grad. Die weitere Entwicklung. Morgen Donnerstag scheint oft die Sonne bei frühsommerlichen Temperaturen. Mit viel Sonnenschein und sommerlichen Temperaturen geht es auch am Freitag und Samstag weiter. Und auch am Sonntag scheint verbreitet die Sonne.
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3: Guten Morgen aus der Landesverkehrsmeldezentrale wünscht Renate Stauder. Auf der Brenner Autobahn in Richtung Süden zwischen Stürzing und Brixen LKW-Stau wegen Überlastung. Auf den Stadtzufahrten kommt es jetzt im Berufsverkehr zu Verzögerungen. Derzeit auf der Überretscher Straße in Richtung Bozen ab St. Michael-Leppern, auf der Brenner Staatsstraße in Richtung Bozen ab Leifers und abschnittsweise zwischen Klausen und Brixen sowie auf der Ahrenthaler Staatsstraße in Richtung Bronnecke ab Geis. Auf der Brenner Staatsstraße nördlich von Fahren gibt es eine Einbahnregelung wegen Arbeiten. Und auf der Schnellstraße Mebo in Richtung Meran zwischen Meran Süd-Sienich und Meran Untermais ist wegen Arbeiten nur eine Fahrspur befahrbar. Gute Fahrt!
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Sie haben es sicher mitbekommen, Reinhold Messner hat bei unseren österreichischen Kollegen von Ö3 letztens ein Radiointerview gegeben. Und da schießt er wieder einmal gegen seine eigene Familie. Besser gesagt gegen seine drei Kinder, seine Erben. Ich zitiere das jetzt hier mal sehr frei. Er hat seinen Kindern alles vererbt, was er sich sein ganzes Leben lang aufgebaut hat, und dann wurde er entsorgt. So sagt er das. Er und seine Ehefrau Diane, die seien immer mehr ausgegrenzt worden aus diesem gesamten Familienbetrieb. Das soll sogar so weit gehen, dass er mittlerweile nicht einmal sein eigenes Museum betreten darf. Schwierig? Nur die andere Seite, sein Sohn Simon hat sich geäußert, er sagt das genaue Gegenteil, vielmehr soll nämlich Reinhold den Kontakt abgebrochen haben. Sie haben ihn versucht mehrmals zu erreichen, aber das ist anscheinend nicht gelungen. Wieder schwierig. Ich würde sagen, wer da jetzt wen ausgrenzt, das weiß wohl nur die Familie Messner selbst. Und das wäre eigentlich auch nur ihre Sache. Das Ganze interessiert die Öffentlichkeit ja nur, weil Reinhold Messner eine sehr öffentliche Person ist. Und Messner ist ja auch wirklich eine interessante Persönlichkeit. Das beweist zum Beispiel der Podcast von unseren deutschen Kollegen, Ann-Kathrin Wetter und Sebastian Nachbar. Die haben vom Bayerischen Rundfunk einen Podcast gemacht und dort erzählen sie von Reinhold Messner, ein extremes Leben, ein Aufstieg eines streitbaren Helden. Kann ich sehr empfehlen, wer sich mal mit der ganzen Messner-Thematik auseinandersetzen möchte und auch etwas von der jüngeren Generation ist und das nicht alles so mitbekommen hat. Reinhold Messner bleibt immer spannend, würde ich sagen.

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0: Nach Reinhard Fenrich wird es wieder Zeit für einen Hit der Stunde. Und in diesem Hit der Stunde, da haben die Draufgänger was sehr Großes, Grünes, mit roten Felgen verloren. Alle aus der Landwirtschaft wissen Bescheid und der Rest, der hört's jetzt.
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0: Nach Gilbert schalten wir noch einmal kurz in die Landeswetterzentrale.
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0: Dieter Peterlin hat alles für Sie, was man über das Wetter gerade sagen kann.
2: Einen schönen guten Morgen beim Wetter. Jetzt geht wirklich alles ganz schnell. Letzte Woche hat es ja noch bis in die höheren Täler herabgeschneit. Mittlerweile ist der Frühling zurück und übermorgen sind wir dann schon plötzlich mittendrin im Sommer mit den ersten 30 Grad des Jahres. Heute ist es dagegen noch leicht wechselhaft. Anfangs einige Restwolken, danach überall Sonnenschein, aber später dann auch wieder der eine oder andere Regenschauer. Temperaturmäßig heute noch im durchschnittlichen Bereich 18 bis 25 Grad. Ab morgen wird es dann sonniger, stabiler, ein kräftiges Hochdruckgebiet baut sich auf, das über Pfingsten und hinaus anhält mit 30 Grad und mehr. Das war das Wetter mit Dieter Peterlin.
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0: Vincent und Fernando sind ganz zu Hause und wir sind gerade im zunehmenden Mond. Übrigens im Zeichen des Skorpions. Was das alles sonst noch heißt, jetzt im Mondkalender.
1: Entdecken Sie die Kraft des Mondes. Garten, Haushalt, Gesundheit und Schönheit. Wir verraten, für welche Tätigkeiten die entsprechende Mondphase gerade günstig ist.
2: Guten Morgen, Mittwoch. Und nein, besser nicht. Ein Friseurtermin ist heute eher weniger empfehlenswert. Die Ergebnisse, die könnten nicht ganz so ausfallen wie gewünscht. Wenn möglich, verschieben Sie den Termin auf einen günstigeren Tag.
1: Der Mond, seit jeher unser himmlischer Begleiter mit großem Einfluss auf unser Leben. Gesundheit, Ernährung, Körperpflege, Haushalt und Garten. Besser leben nach dem Mondkalender.
0: Und wenn wir schon bei den Kalendern sind, dann darf ich noch herzlich allen Elfriedes, Bernhardins und Pilgrims zum heutigen Namenstag gratulieren.
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Der heutige Mittwoch ist übrigens nicht nur der 20. Mai, sondern auch Weltbienentag. Für was die kleinen Tierchen alles gut sind, da haben wir letztens mit Hans-Jörg Ebnicher vom Tourismusverein Steinig gesprochen. Die haben da einen ganzen Bienenerlebnisweg. Man erfährt da eine ganze Menge, dass zum Beispiel alles zusammenhängt und dass auch wir Menschen von den kleinen Tierchen ganz schön abhängig sind, damit zum Beispiel unser schönes Gemüse wächst. Das alles und viel mehr können Sie im ganzen Beitrag jetzt aktuell auch auf unserer Internetseite nachhören.

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1: Mindestens 19 Tote bei Angriffen auf Libanon. Ermittlungen zu Fernheizwerken. Angelucci bestreitet Vorwürfe. Das Wetter, Sonne, Wolken und ein paar Regenschauer heute. Im Studio Petra Farkas, einen schönen Vormittag. Bei israelischen Angriffen im Süden des Libanon sind mindestens 19 Menschen getötet worden, unter ihnen mehrere Kinder. Das erklärte das libanesische Gesundheitsministerium. Die israelische Armee hatte vorher die Bewohner von 12 libanesischen Ortschaften aufgerufen, sich in Sicherheit zu bringen. In Israel wiederum wurde der Armee zufolge eine aus dem Libanon kommende Drohne abgefangen. Zwischen Israel und dem Libanon mit der Hisbollah-Miliz gilt offiziell eine Waffenruhe, die allerdings brüchig ist. In Washington darf die zentrale US-Steuerbehörde ältere Steuererklärungen von Präsident Trump nicht mehr überprüfen. Das hat Justizminister Blanche angeordnet und es gilt auch für Trumps Verwandte und Unternehmen. Die Regelung ist Teil eines Vergleichs. Trump hatte sich bereit erklärt, seine 10 Milliarden Dollar schwere Schadenersatzklage gegen die Steuerbehörde fallen zu lassen. Ein Mitarbeiter hatte seine Steuererklärungen an Medien weitergegeben. Der Zolldeal zwischen der Europäischen Union und den USA kann umgesetzt werden. Nach monatelangen Verhandlungen haben Vertreter aus dem EU-Parlament und dem Rat der 27 Mitgliedsländer den Weg dafür freigemacht. Sie einigten sich in der Nacht in Straßburg darauf, europäische Zölle auf Industriewaren aus den USA abzuschaffen, so wie es EU-Kommissionspräsidentin von der Leyen im vergangenen Jahr mit US-Präsident Trump vereinbart hatte. Trump versprach damals im Gegenzug auf die meisten EU-Produkte maximal einen Zoll von 15% zu erheben. Zuletzt hatte er wegen der Verzögerung den Druck erhöht. Er setzte der EU eine Frist bis 4. Juli. Sollte die EU die Umsetzung bis dahin nicht beschlossen haben, werde er neue Aufschläge verhängen und die Zölle auf Autos von zurzeit 15 auf 25% erhöhen. Ein solcher Schritt hätte die deutschen Autobauer besonders hart getroffen. Der Direktor des Landesamtes für Abfallwirtschaft, Giulio Angelucci, wurde wegen des Verdachts auf illegalen Abfallhandel festgenommen. Er weist alle Vorwürfe zurück und betont, korrekt gehandelt zu haben. Heute steht die Haftprüfung an. Angelucci werde laut seinem Anwalt nicht aussagen, solange nicht alle Vorwürfe genau geprüft sind. Insgesamt stehen seit der großen Müllrazzia gestern 19 Personen aus Südtirol und anderen Ländern in den Ermittlungsakten. 11 Akteure stammen aus Südtirol, 5 von ihnen sitzen in Untersuchungshaft. Allen wird illegaler Handel mit Müll vorgeworfen. Laut den Ermittlungen soll teils giftiger Abfall aus den Fernheizwerken in Laas im Finchgau und Firschach im Pustertal nicht ordnungsgemäß entsorgt und stattdessen zu Grillkohle und Dünger verarbeitet und dann weiterverkauft worden sein. Das ländliche Wegenetz ist von grundlegender Bedeutung für den Weiterbestand des ländlichen Raums und auch der landwirtschaftlichen und forstwirtschaftlichen Tätigkeit. Aus diesem Grund will die Landesregierung ihre diesbezüglichen Investitionen fortführen bzw. ausbauen. So wird jenes Projekt für Gemeinden, die besonders viele Kilometer an ländlichem Wegenetz zu betreuen haben, weiterverfolgt. Jeder und jede Bürgerin sollte Anspruch auf Straßen in einem guten Zustand haben, unabhängig davon, ob jemand im Dorf oder außerhalb wohnt, unterstreicht Landesrat Walcher. Für Straßen, die im entsprechenden Bauleitplan als Gemeindestraße klassifiziert sind, die sich im ländlichen Raum und Berggebiet befinden und der Erschließung landwirtschaftlicher Betriebe dienen, können Finanzierungen bis zu 80% der anerkannten Ausgaben gewährt werden. Und die Zusammenarbeit zwischen Bauern und Imkern soll künftig noch enger werden. Nach Ansicht von Bauernbundobmann Daniel Gasser könnten vor allem weitere

0: Wir haben mit 0:4 gegen Norwegen auch das dritte Gruppenspiel gestern verloren. Sie bleiben damit Gruppenletzter, ihnen droht der Abstieg in die zweite Spielklasse. Heute Abend trifft Italien auf Tschechien.
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0: Das Wetter am heutigen Mittwoch. Im Großteil des Landes wird es recht sonnig. Am Nachmittag entstehen größere Quellwolken, daraus auch ein paar Schauer. Die Temperaturen steigen auf Höchstwerte von 19 bis 26 Grad. Die weitere Entwicklung. Morgen Donnerstag scheint oft die Sonne bei frühsommerlichen Temperaturen. Mit viel Sonnenschein und sommerlichen Temperaturen geht es auch am Freitag und Samstag weiter. Und auch am Sonntag scheint verbreitet die Sonne.
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3: Schönen guten Morgen aus der Landesverkehrsmeldezentrale. Ich bin Manuel Scutellaro. Auf der Brennerautobahn in Richtung Süden zwischen Sterzing und Brixen sowie zwischen Bozen Süd und San Michele gibt es abschnittsweise Kolonnenverkehr und LKW-Stau wegen Überlastung. Auf der Staatsstraße Klausen-Pontives auf der Höhe von Pontives kommt es zu Behinderungen nach einem Unfall. Und wegen Arbeiten gibt es eine Einbahnregelung auf der Finchgauer Staatsstraße zwischen Latsch und Kastelbell, zwischen Kastelbell und Schars, auf der Brenner Staatsstraße nördlich von Farn sowie im Gardertal zwischen Montal und Zwischenwasser. Kommen Sie gut und sicher ans Ziel.
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Patrizio Buone um 17 Minuten nach 9 bei uns im Radio 2000. Wir haben es vorhin schon angesprochen, heute ist Welttag der Bienen und sehr passend dazu ist gestern in einer Mittelschule in Bozen, genauer gesagt in der Rainerum am Dominikanerplatz, ein ganzer Bienenschwarm ausgebüxt. Die Mittelschule oder besser gesagt der Zugang, der musste vorübergehend sogar gesperrt werden und die Berufsfeuerwehr hat die ganzen Bienen wieder eingefangen. Vermutlich sind sie vom Dach ausgebüxt, die Bienen, da hat man sie nämlich für ein Schulprojekt angesiedelt in Zusammenarbeit mit einem Imker. Wie Sie sehen, um die Bienen muss man sich auch kümmern, mehr oder weniger. In diesem Fall ist ja alles nochmal gut gegangen.

Bevor es in die Werbung geht, hat uns der Emanuel aus Xiers geschrieben. Er grüßt mit dem nächsten Titel den Sonnenschein Trudi aus Xiers.

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Morgens um 9:30 bei uns gibt es jetzt zwar kein Knoppers, aber dafür einen Hit der Stunde. Der kommt von Ramona Martinez und nennt sich Erzähl mir schöne Lügen. Übrigens, bei unserer letzten Top 3 nach 3 Wertung war der Titel schon auf Platz Nummer 3. Mal schauen, wo er es diese Woche dann schafft.

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1: Schönen Mittwoch ins Land. Der Italiener Filippo Ganna hat das gestrige einzige Einzelzeitfahrrennen beim diesjährigen Giro d'Italia von Viareggio nach Massa gewonnen. Ganna setzte sich vor seinem niederländischen Teamkollegen Arensmann und vor dem Franzosen Cavagna durch. Der Däne Jonas Vingegaard belegte mit 3 Minuten Rückstand Platz 13. In der Gesamtwertung rückte Vingegaard als Zweiter dem Portugiesen Afonso Eulalio im Zeitfahren auf 27 Sekunden nahe. Neuer Gesamtdritter ist Arensmann. Der Österreicher Felix Gall, der sich im Zeitfahren wacker schlug, rutschte auf den 4. Platz zurück. Die heutige Etappe führt über 195 Kilometer und knapp 3000 Höhenmetern von Porcari nach Chiavari. Italiens Chancen auf den Klassenerhalt bei der Eishockey-WM in der Schweiz sind nach gestern weiter gesunken. Die Azzurri haben auch Spiel 3 mit 0:4 gegen Norwegen verloren. So bleiben sie Gruppenletzter und es droht ihnen der Abstieg in die zweite Spielklasse. Heute Abend trifft Italien auf Tschechien. Fußball. Freiburg und Aston Villa kämpfen in Istanbul am Abend um die Europa-League-Trophäe. Und vielleicht gelingt den Deutschen am Bosporus ja das Wunder und sie holen das Ding. Sowas haben ja auch schon kleinere Vereine geschafft. Ein Triumph gegen den klaren Favoriten aus Birmingham würde Freiburg erstmals in die Champions League bringen. Unsere Daumen für den Underdog sind jedenfalls gedrückt. Anpfiff zum Finalspiel ist um 21 Uhr. Es wird im Free TV live übertragen. Nach seinem Triumph beim Turnier in Rom verbringt Jannik Sinner jetzt einige Tage im Kreis seiner Familie in Sechsten, bevor er zu den French Open nach Paris reist. Bürgermeister Sommerer erklärte in einem Interview, die Menschen hätten in den Bars, auf den Straßen und auf den Plätzen den Sieg ihres Champions gefeiert. Gleichzeitig bestätigte Sommerer Überlegungen, Sinner mit einer Statue zu ehren. Überdies soll ihm symbolisch der Schlüssel der Gemeinde überreicht werden. Nicht so gut läuft's dagegen für den Weltranglisten-Zweiten, Carlos Alcaraz. Der hat nach seiner verletzungsbedingten Absage der French Open, die am Sonntag in Paris beginnen, nun auch seine Teilnahme in Wimbledon absagen müssen. Auf Insta teilte der Spanier mit, er wolle sich weiter von seiner in Barcelona erlittenen Handgelenksverletzung erholen. Wie lange der siebenfache Grand-Slam-Sieger noch passieren muss, ist unklar. Seit Mitte April hat Alcaraz kein Match mehr bestritten und muss jetzt auch für Wimbledon absagen. Das dritte Grand Slam-Turnier des Jahres hat er 2023 und 2024 zweimal in Folge, jeweils mit einem Finalsieg über Djokovic gewonnen. Im letzten Jahr unterlag er im Finale Sinner.
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2: 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Sie können noch anrufen, Sie können uns noch schreiben, wenn Sie noch einen Musikwunsch und einen Gruß für heute Abend haben. Und zur Einstimmung, da gibt es jetzt etwas Tiroler Herz für die Brigitte aus Aldein. Ganz liebe Grüße.

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1: Trient im Zeichen des Wirtschaftsforums. Tankrabattverlängerung, Regierung sucht nach Finanzierungsmöglichkeiten. Das Wetter heute, ein Mix aus Sonne, Wolken und ein paar Regenschauern. Im Studio Petra Farkas, einen schönen Mittwoch. In Trient läuft ab heute die 21. Ausgabe des Festivals der Wirtschaft. Bis Sonntag stehen mehr als 300 Veranstaltungen mit über 700 Referenten auf dem Programm. Erwartet werden zahlreiche hochrangige Gäste aus Politik, Wirtschaft und Wissenschaft, darunter 5 Nobelpreisträger, 20 Minister und Vertreter europäischer Institutionen. Zwischen Geopolitik, Technologie, Nachhaltigkeit, Arbeit und Urbanisierung stehen die unterschiedlichsten Themen im Fokus. Im Mittelpunkt steht die Frage, wie jungen Menschen eine positive Zukunftsperspektive gegeben werden kann. Neben dem Fachprogramm gibt es ein eigenes Angebot für junge Menschen und Familien. Ziel des Festivals ist es, komplexe Inhalte für alle verständlich zu machen. Italien verlängert die Senkung der Treibstoffakzisen als Reaktion auf gestiegene Energiepreise infolge des Nahostkonflikts. Die Maßnahme soll am Freitag beschlossen werden, laut Finanzminister Giancarlo Giorgetti. Bisher hat der Staat dafür rund 1 Milliarde Euro ausgegeben. Verkehrsminister Salvini kündigte zudem Gespräche mit der Transportbranche an, die einen Streik vorbereitet, sowie mögliche zusätzliche Unterstützungen in Höhe von mehreren 100 Millionen Euro. Die Europäische Kommission allerdings lehnt Lockerungen der Haushaltsregeln für Italien für energiebezogene Ausgaben ab. Sie verweist darauf, dass Mitgliedstaaten die Folgen mit bestehenden Mitteln bewältigen sollten. Der Zolldeal zwischen der EU und den USA kann umgesetzt werden. Nach monatelangen Verhandlungen haben EU-Parlament und Rat der 27 Mitgliedstaaten in Straßburg grünes Licht gegeben und sich auf die Abschaffung europäischer Zölle auf US-Industriewaren geeinigt. Damit wird eine frühere Vereinbarung zwischen Kommissionspräsidentin von der Leyen und US-Präsident Trump umgesetzt. Im Gegenzug sollen US-Zölle auf EU-Produkte auf maximal 15% begrenzt werden. Trump hatte zuvor den Druck erhöht und der EU eine Frist bis 4. Juli gesetzt. Bei einem Scheitern drohten höhere Abgaben, darunter eine Anhebung der Autozölle auf 25%, was die deutsche Autoindustrie stark getroffen hätte. Der Direktor des Landesamtes für Abfallwirtschaft, Giulio Angelucci, ist wie berichtet wegen des Verdachts auf illegalen Abfallhandel festgenommen worden. Er weist die Vorwürfe zurück und betont, stets korrekt gehandelt zu haben. Heute steht die Haftprüfung an. Laut seinem Anwalt wird Angelucci vorerst keine Aussage machen, solange die Vorwürfe nicht vollständig geprüft sind. Insgesamt stehen seit der großen Müllrazzia gestern 19 Personen aus mehreren Ländern in den Ermittlungsakten. Der Vorwurf der Staatsanwaltschaft lautet illegaler Handel mit Müll. Etwa soll teils giftiger Abfall aus den Fernheitswerken in Laas und Firschach nicht ordnungsgemäß entsorgt und stattdessen zu Grillkohle und Dünger verarbeitet und dann weiterverkauft worden sein. Das ländliche Wegenetz gilt als zentrale Grundlage für den Erhalt des ländlichen Raums sowie für Land- und Forstwirtschaft. Die Landesregierung will daher ihre Investitionen in diesem Bereich fortsetzen und ausbauen. Ein bestehendes Förderprojekt für Gemeinden mit besonders umfangreichen Wegenetzen soll weitergeführt werden. Jede und jeder im Land sollte Anspruch auf Straßen in einem guten Zustand haben, unabhängig davon, ob jemand im Dorf oder außerhalb wohnt, unterstreicht Landesrat Walcher. Für Straßen, die im entsprechenden Bauleitplan als Gemeindestraße klassifiziert sind, die sich im ländlichen Raum und Berggebiet befinden und der Erschließung landwirtschaftlicher Betriebe dienen, können Finanzierungen bis zu 80% der anerkannten Ausgaben gewährt werden. Und auch die Zusammenarbeit zwischen Bauern und Imkern soll verstärkt werden. Nach Ansicht von Bauernbund-Obmann Daniel Gasser könnten zusätzliche Blühflächen und Hecken wichtige Lebensräume für Bienen schaffen und so die Artenvielfalt fördern. Denn so fleißig Bienen auch sind, ohne intakte Natur und rücksichtsvolle Landwirtschaft können sie ihre wichtige Aufgabe nicht erfüllen. Darauf macht der heutige Weltbienentag aufmerksam. In Südtirol gab es zuletzt immer wieder Diskussionen zwischen Bauern und Imkern, weil letztere befürchten, dass intensive Landwirtschaft die Artenvielfalt gefährden könne.
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1: Zum Fußball. Nach 22 Jahren feiert Arsenal wieder den Meistertitel in der englischen Premier League. Die Gunners sicherten sich ihr 14. Meisterschaftsrennen der Vereinsgeschichte, weil Manchester City mit einem Unentschieden bei Bournemouth den Rückstand auf 4 Punkte nicht mehr aufholen kann. In Kürze wartet bereits das nächste Highlight auf Arsenal. Im Champions League-Finale treffen sie auf Paris Saint-Germain. Gespielt wird nächsten Samstag, 30. Mai, in Budapest. Das waren die aktuellen Themen zur Stunde. Das Wetter am heutigen Mittwoch. Im Großteil des Landes wird es recht sonnig. Am Nachmittag entstehen größere Quellwolken, daraus auch ein paar Schauer. Die Temperaturen steigen auf Höchstwerte von 19 bis 26 Grad.

0: Benzl und Dicktele Graben wieder für den Verkehr geöffnet. 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

0: Vielleicht können sich einige von Ihnen noch an die TV-Sendung Dingsdar erinnern. Da ging es darum, dass Kinder Begriffe erklären. Die Sendung, die lief im Original zwischen 82 und 83 auf den Sendern CBS und damals nannte sie sich Child's Play. Der bayerische Moderator Fritz Egner übernahm 1985 dieses amerikanische Konzept und nannte seine Sendung dann Dingsdar. Da bekam er übrigens dafür 89 den Bayerischen Filmpreis. Die Sendung war damals so beliebt, dass sie mit Unterbrechungen bis 2019 lief. Die Idee, Begriffe von Kindern erklären zu lassen, die wurde dann bisher sehr oft abgeschaut. So auch jetzt in deutschsprachigen Volksschulen und Kindergärten rund um Köln, da hat man Kindern letztens die Frage gestellt, was denn der Sinn des Lebens sei. Hier ein paar Antworten.
1: Für mich ist der Sinn des Lebens die Liebe. Ich glaube, wir sind hier, um einen schönen Moment zu haben, das Leben zu genießen.
2: Ich habe eine Idee, was der Sinn des Lebens sein könnte. Vielleicht, dass uns Abenteuer erwarten.
3: Ich glaube, der Sinn des Lebens ist, Spaß zu haben. Es könnte ja sein, also es war wahrscheinlich auch so, dass die Erde ja nur so ein kleiner Punkt war. Und dann gab es den riesigen Urknall und dann sah alles cool aus. Ich glaube, wir sind auf die Welt gekommen, um die Natur zu beschützen.
4: Ich glaube, es gibt uns, weil wir geliebt werden.
0: Weil wir geliebt werden. Also mehr kann man sich eigentlich nicht wünschen als Sinn des Lebens. Erwachsene kommen da ja oft nicht zu diesem Schluss. Und gleich, da haben wir noch ein paar Antworten für Sie. Jetzt gibt's aber erstmal Musik von Julio Iglesias.

0: Wir haben es vorhin schon angesprochen, die Frage nach dem Sinn des Lebens, die ist nicht immer einfach. Schon viele Schriften und Bücher wurden dazu verfasst und nun haben ein paar Kinder aus Köln uns ein paar Antworten geliefert und die sind relativ einfach.
1: Ich finde, dass wir was Schönes aus dem Leben machen müssen und viel erleben und es gehören auch mal schlechte Erfahrungen dazu. Und aus diesen lernt man dann. Man muss auch aus dem Leben einfach was richtig Tolles machen. Sonst hat man nichts erlebt und das ist doof.
2: Ich glaube, dass wir auf der Welt sind, weil sonst nichts da wäre.
3: Ich komme aus dem Himmel oder aus den Wolken und dann bin ich in Mamas Bauch und bin dann das Löwe.
4: Die Welt braucht jemand so wie mich, wie dich und für alle anderen Menschen auf der Welt.
5: Wir sind da, weil uns Gott auf die Erde geschickt hat, weil er uns liebt.
6: Ich glaube, uns gibt, weil die Welt uns schön findet.
7: Der Sinn des Lebens ist, weil wir so toll sind.
8: Der Sinn des Lebens, glaube ich, ist, dass wir sehen können, wie schön die Erde ist.
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0: Entdecken Sie die Kraft des Mondes. 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
1: 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Und nein, besser nicht. 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Die Ergebnisse, die könnten nicht ganz so ausfallen wie gewünscht. Wenn möglich, verschieben Sie den Termin auf einen günstigeren Tag.
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Das Alpentrio Tirol, immer wieder gern gehört bei uns auf Radio 2000. Und nun bleiben wir in der gleichen Schiene, nur in Südtirol. Hier ist der Edschland Express.

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Da hat Brunner und Brunner tatsächlich recht. Alle wollen immer nur das eine. Alle wollen vorankommen und das möglichst schnell, vor allem auf der Brennerautobahn. Das große Problem, so schnell geht es gar nicht mehr. Das zeigt jetzt auch die Blockade, die für den 30. Mai, also nächsten Samstag, geplant ist. Denn es wird protestiert. Es ist den Leuten dort oben auf dem Brenner zu viel los. Man will mit dieser Blockade auf diese zunehmende Belastung aufmerksam machen. Ob das jetzt hilft oder nicht, das lassen wir mal dahingestellt. Wichtig ist aber, dass darüber geredet wird und das wird jetzt sehr viel. Unter anderem auch am 26. Mai in Auer. Da lädt der Heimatpflegeverband zu der Veranstaltung Zurück in die Zukunft, ein Abend über Autobahn, BBD und die Zulaufstrecken. Es handelt sich hier um eine öffentliche Informationsveranstaltung, das heißt, da können Sie getrost hingehen. Dabei sein werden da der Grieser Bürgermeister Karl Mühlsteiger, der die ganze Sache ja erst richtig ins Rollen gebracht hat, und internationale Verkehrsexperten. Zum Beispiel auch aus Bayern, Stichwort Südzulauf. Es soll diskutiert werden, Stimmen sollen vor allem aber gehört werden und Alternativen aufgezeigt werden. Das ganze Thema ist sehr emotional. Ich weiß nicht, ob Sie sich da mal in die Social-Media-Kanäle reingefuchst haben und ein paar Kommentare gelesen haben. Dann werden Sie das merken. In jedem Fall vermag auch diese Diskussion spannend zu werden. Wie gesagt, am 26. Mai in Auer um 20 Uhr, da geht's los. Alle weiteren Infos, die finden Sie beim Heimatpflegeverband.

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2: Meilenstein in der Umweltinnovation Made in Südtirol. Tankrabatt soll verlängert werden, Herkunft der Mittel noch unklar. Das Wetter, Sonne, Wolken und ein paar Schauer heute. Im Studio Petra Farkas, einen schönen Mittwoch. Für die Lieferung von landwirtschaftlicher Biomasse an Biogas- und Biomethananlagen müssen Herkunft und Eigenschaften der Stoffe genau dokumentiert werden. Eine im Neutischpark ansässige Firma hat mit dem Biogas OptiTool von Eco8 eine in Italien einzigartige zertifizierte Softwarelösung entwickelt, die CO2-Einsparungen nachvollziehbar berechnet und Unternehmen künftig eine verlässliche Planung von Dekarbonisierungsmaßnahmen über die Landesgrenzen hinaus ermöglicht. Das Tool bildet eingesetzte Biomasse transparent ab, unterstützt die Logistik und berechnet die CO2-Bilanz über den gesamten Lebenszyklus. Die Regierung plant, die Senkung der Treibstoffakzisen zu verlängern. Die Maßnahme soll Finanzminister Giorgetti zufolge am Freitag beschlossen werden. Bisher hat der Staat dafür rund 1 Milliarde Euro ausgegeben. Die Europäische Kommission lehnte auf Anfrage des Staates Lockerungen der Haushaltsregeln für energiebezogene Ausgaben ab. Sie verwies darauf, dass Mitgliedstaaten die Nahostfolgen mit bestehenden Mitteln bewältigen sollen. Die Umfahrung Farn wird in der Nacht von Dienstag, 26. Mai zum Mittwoch, 27. Mai von 19 Uhr bis 5.30 Uhr vollständig gesperrt wegen Fräs- und Asphaltierungsarbeiten, und zwar im Bereich des Kreisverkehrs beim Fernheizwerk Farn. Betroffen ist der Abschnitt zwischen dem Kreisverkehr Brixen-Parkhaus Süd und Farn Nord sowie die SS12 bis zum Kreisverkehr Faustig. Verkehrsteilnehmende sind gebeten, auf die Beschilderung zu achten. Die Zusammenarbeit zwischen Bauern und Imkern soll verstärkt werden. Bauernbund-Obmann Daniel Gasser nach könnten zusätzliche Blühflächen und Hecken wichtige Lebensräume für Bienen schaffen und so die Artenvielfalt fördern. So fleißig Bienen nämlich auch sind, ohne eine intakte Natur und rücksichtsvolle Landwirtschaft können sie ihre wichtige Aufgabe nicht erfüllen. Seit Jahren gibt es immer wieder Diskussionen zwischen Bauern und Imkern, weil letztere befürchten, dass intensive Landwirtschaft die Artenvielfalt gefährden könne. An der Mittelschule Rhein-Erum in Bozen hat sich ein Bienenvolk im Bereich der Eingangstreppe angesiedelt. Das erforderte gestern Nachmittag ein Eingreifen der Berufsfeuerwehr Bozen. Sie entfernte den Schwarm fachgerecht. Der Vorfall steht vermutlich in Zusammenhang mit einem Schulprojekt, bei dem am Dach des Schulgebäudes mehrere Bienenstöcke angesiedelt wurden. Und in Trient hat das Festival der Wirtschaft begonnen. Bei der 21. Ausgabe, die bis Sonntag geht, stehen mehr als 300 Veranstaltungen mit über 700 Referenten auf dem Programm. Im Mittelpunkt stehen Themen wie Geopolitik, Technologie, Nachhaltigkeit, Arbeit und Stadtentwicklung. Aber besonders auch die Frage, wie jungen Menschen Zukunftsperspektiven eröffnet werden können. Neben dem Fachprogramm gibt es auch Angebote für Jugendliche und Familien mit dem Ziel, komplexe Inhalte verständlich zu vermitteln.
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2: Nach 22 Jahren hat der FC Arsenal wieder den Meistertitel in der englischen Premier League feiern dürfen. Die Gunners sicherten sich gestern ihr 14. Meisterschaftsrennen der Vereinsgeschichte, weil Manchester City mit einem Unentschieden bei Bournemouth den Rückstand auf 4 Punkte zu Arsenal nicht mehr aufholen kann. Im Champions League-Finale trifft Arsenal am 30. Mai in Budapest dann auf Paris Saint-Germain.
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2: Das Wetter am heutigen Mittwoch. Im Großteil des Landes wird es recht sonnig. Am Nachmittag entstehen größere Quellwolken, daraus auch ein paar Schauer. Die Temperaturen steigen auf Höchstwerte von 19 bis 26 Grad. Die weitere Entwicklung. Morgen Donnerstag scheint oft die Sonne bei frühsommerlichen Temperaturen. Mit viel Sonnenschein und sommerlichen Temperaturen geht es auch am Freitag und Samstag weiter. Und auch am Sonntag scheint verbreitet die Sonne.
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6: Aus der Landesverkehrsmeldezentrale begrüßt Sie Karin Unterhofer. Auf der Brennerautobahn gibt es in Fahrtrichtung Süden zwischen Bozen Nord und Neumarkt Lkw-Stau wegen Überlastung. Auch für den Leichtverkehr kommt es zu Wartezeiten. Allen, die unterwegs sind, gute Fahrt!

0: 9 Minuten nach 11 bei uns auf Radio 2000, da jagt ein Hit den anderen. Zuerst die Draufgänger und Marie, danach noch DJ Ötzi mit Tirol und jetzt noch eine sehr hitvolle Ankündigung.
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0: 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Da können Sie für den einen oder anderen sogar abstimmen.

Vanessa Mai auf besonderen Wunsch für den Johannes aus dem schönen Schwabenland. Und dann gibt es jetzt einen Titel von Bonnie M., der nennt sich Elute, und da habe ich da für Sie nachrecherchiert, ob es diesen Elute, diesen tragischen spanischen Helden wirklich gab. Überraschung, den gab es. Das Ganze geht zurück auf den Eleuterio Sánchez Rodríguez. Verzeihen Sie die nicht ganz korrekte spanische Aussprache. Und der ist 1942 geboren. Und die ganze Geschichte, also das folgende Lied, das erzählt die Lebensgeschichte von diesem Elute, die nicht ganz so rosig ist.

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1: Die Gemeinde Xiers sucht Verstärkung, und zwar einen spezialisierten Arbeiter oder Arbeiterin in Vollzeit, Einstieg so bald wie möglich. Sie wollen Teil des Teams werden und suchen eine sichere Arbeitsstelle im öffentlichen Dienst mit abwechslungsreichen Aufgaben. Dann informieren Sie sich jetzt im Personalamt unter 0474 97 87 83 oder auf der Homepage der Gemeinde Xiers. Abgabefrist der Gesuche mit Stichtag 5. Juni diesen Jahres. 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

0: Kurz vor 11:30 gibt's den letzten Hit der Stunde für diesen Vormittag auf Radio 2000 und der kommt von Sterzruck, da hat man Sehnsucht nach dem Meer. 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
1: Ein Land voller Zauber mit wunderschöner Natur.
0: Schmelztiegel von Kulturen mit gewachsenen, gelebten Bräuchen.
2: Wenn in Südtirol Blasmusik erklingt, dann ist das oft viel mehr als nur ein Konzert. Es ist gelebte Tradition, Gemeinschaft und Herzblut. Beinahe jedes Dorf hat seine eigene Musikkapelle und insgesamt gibt es in Südtirol beeindruckende 211 Musikkapellen mit über 10.000 Musikantinnen und Musikanten. Sie begleiten kirchliche Feiertage, Prozessionen, Dorffeste und Konzerte und prägen damit das Leben in Stadt und Land. Doch zu einer Musikkapelle gehören nicht nur die Musikerinnen und Musiker, auch Marketenterinnen, Fahnenträger, Stabführer, Kapellmeister und viele Helfer im Hintergrund machen die Gemeinschaft komplett. Besonders schön ist, hier entstehen Freundschaften fürs Leben, hier lachen Generationen gemeinsam und verfolgen ein Ziel, die Pflege der Südtiroler Blasmusikkultur. Diese Tradition reicht weit zurück. Bereits im Jahr 1790 zeigen historische Bilder Musikkapellen in Tracht beim Einzug der Kaiserin Maria Luise in Bozen. Und bis heute trägt fast jede Kapelle ihre eigene besondere Tracht, voller Stolz und Geschichte. Die Musikkapellen sind deshalb nicht nur musikalische Botschafter, sondern auch Hüter eines lebendigen Brauchs, der Menschen verbindet.
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3: Apropos Blasmusik, da ist eine kleine oder etwas größere Veranstaltung dieses Wochenende am Ritten, die Brasspyramide. Und ich darf Sie vorwarnen, ich darf da am Samstag mit dem Mikrofon ein paar Stimmen einfangen. Und ich würde mich freuen, wenn der ein oder andere sich dann nicht nur vors Mikro traut, sondern wir uns auch mal persönlich kennenlernen. Also vielleicht sehen wir uns am Samstag am Ritten.

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Mit großen Schritten gehen wir auf das Mittagessen zu und ich habe noch was ganz schön Motivierendes für Sie. Sie wollten sicher immer schon mal mehr Sport machen und das auch noch mit was Essbarem kombinieren. Dann sollten Sie sich jetzt schleunigst für den Erdäpfellauf von Bruneck nach St. Intaufers anmelden. Das sind nur 17,6 Kilometer. Wie? Ah, Sie sind noch gar nicht fit genug dafür. Das ist überhaupt kein Problem, denn der Lauf selbst, der ist erst am 29. August. Da bleibt noch viel Zeit für ein ausgiebiges Training. Wichtig wäre nur, dass Sie sich jetzt anmelden. Vor allem, wenn Sie sich das Starterpaket sichern wollen. Da sind neben einem Haufen anderer Sachen unter anderem ein T-Shirt, eine Finisher-Medaille und das Wichtigste, ein Sack mit Buschtra-Äräpfeln dabei. Was will man mehr? Jetzt bringen Sie sicher noch die Ausrede, dass Sie da nicht allein hinwollen. Aber da habe ich Entwarnung. Melden Sie sich doch einfach mit Ihrer gesamten Firma an. Gibt es eine bessere Gelegenheit für sogenanntes Teambuilding? Ich glaube nicht. Ich werde das Ganze mal hier bei Radio 2000 anbringen. Mal schauen, wie die Resonanz für diesen Erdäpfellauf so ausfällt.

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4: Also Radio hören lohnt sich nicht nur heute weiterhin, sondern vor allem dann auch am Samstag. Und damit darf ich mich nun auch verabschieden. Ich war und bin's immer noch, die Tanja Ebner. Ich wünsche Ihnen Mahlzeit und wir hören uns.

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1: Vilnius schließt Flughafen wegen Drohnenalarms. Militärische Pistenretter, besonders in Südtirol, gefordert. Und das Wetter ist auch am Nachmittag weiter wechselhaft. Im Studio Petra Farkas, einen schönen Mittag. In der litauischen Hauptstadt Vilnius ist Luftalarm ausgelöst worden. Die Einwohner sollten auf Aufforderung der Behörden vorsorglich Schutz suchen. Auch die Staatsspitze wurde zur Sicherheit in Bunker gebracht. Der Luftraum über dem Flughafen wurde gesperrt und auch der Zugverkehr zwischenzeitlich eingestellt. Mittlerweile gibt es Entwarnung. Der Alarm für Vilnius ist aufgehoben. Die Bedrohungslage ausgelöst hatte eine Drohne, die in Grenznähe gesichtet wurde und die sich aus Richtung Belarus, dem baltischen EU- und NATO-Land, näherte. NATO-Kampfjets wurden alarmiert. Vilnius befindet sich rund 30 Kilometer von der Grenze zu Belarus entfernt. Im Zuge des Ukraine-Krieges gab es jüngst mehrfach Vorfälle mit Drohnen im Luftraum des an Russland und Belarus grenzenden Landes. Bei neuen russischen Angriffen auf die Ukraine sind in der Nacht mindestens 2 Menschen getötet und mehrere verletzt worden. Betroffen waren unter anderem die Städte Odessa, Dnipro und Konotop, wo Wohnhäuser, Infrastruktur und Energieanlagen beschädigt wurden. Auch Russland meldete seinerseits ukrainische Drohnenangriffe auf Industriegebiete, darunter Regionen mit Chemie- und Raffinerieanlagen. Nach Angaben Moskaus wurden 273 Flugkörper abgefangen. Schlechte Nachrichten für Thailand-Fans. Das Königreich schafft die erst vor 2 Jahren eingeführte 60-tägige visafreie Einreise für Touristen wieder ab. Das Kabinett beschloss eine Rückkehr zu den früheren Einreiseregeln. Künftig dürfen Besucher aus 54 Ländern wie Italien, Deutschland oder auch Österreich und die Schweiz wieder nur noch 30 Tage ohne Visum im Land bleiben. Die 60-Tage-Regel war im Sommer 2024 eingeführt worden, um den wichtigen Tourismussektor nach der Corona-Pandemie anzukurbeln. Die italienischen Gebirgstruppen haben in der abgelaufenen Wintersaison mehr als 2000 Rettungseinsätze auf Skipisten durchgeführt. Mit 961 Einsätzen entfiel fast die Hälfte davon auf Südtirol. So viele wie in keiner anderen Provinz Italiens. Im Einsatz standen die Militärpistenretter unter anderem in den Skigebieten Roskopf, Corvara und der Dreizinnenregion. Insgesamt waren die spezialisierten Soldaten in 13 Skigebieten in den Alpen und im Apennin im Einsatz. Während der Hauptsaison sorgten täglich 52 Militärpistenretter gemeinsam mit zivilen Rettungskräften für Sicherheit und medizinische Erstversorgung auf den Pisten. Mit Beginn der diesjährigen Badesaison zeigt sich am Kalterer See erneut das gleiche Bild. Für Badegäste gibt es weiterhin nur einen schmalen Steg als freien Zugang zum öffentlichen Naturgut. Der Verbraucherschutzverein Robin kritisiert dabei insbesondere die Rolle der Landesregierung. Trotz Petition mit mehr als 7300 gesammelten Unterschriften für einen freien und sanften Seezugang ist alles wie gehabt. Am 17. September findet vor dem Staatsrat in Rom die erste Verhandlung dazu statt. Robin zeigt sich entschlossen, den Rechtsweg weiterzugehen. Bis dahin ruft Walter Andreas von Robin zum Boykott auf. Er erklärt, was er sich davon verspricht.
2: Unser Ziel ist nicht die Eskalation, sondern ein Umdenken. Die Verantwortlichen sollen endlich verstehen, dass öffentliche Güter auch der Öffentlichkeit dienen müssen und dass die Menschen diese jahrelange Blockade nicht länger akzeptieren.
1: Und Südtirol sorgt mit einer Innovation aus dem Neutechpark für Aufsehen. Das Unternehmen Eco 8 hat mit dem Biogas OptiTool die erste und bisher einzige zertifizierte Software Italiens entwickelt, die CO2-Einsparungen bei Biogasanlagen exakt berechnen kann. Das Tool dokumentiert die eingesetzte Biomasse transparent, unterstützt die Organisation der Lieferungen und berechnet die gesamte CO2-Bilanz über den kompletten Lebenszyklus hinweg. Ein wichtiger Schritt für nachhaltige Energie und Dekarbonisierung.
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1: Am Abend kämpfen Freiburg und Aston Villa in Istanbul um die Europa League-Trophäe. Ein Triumph gegen den klaren Favoriten aus Birmingham würde Freiburg erstmals in die Champions League bringen. Anpfiff zum Finale ist um 21 Uhr. Das Spiel wird im Free TV übertragen.
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1: Das Wetter am heutigen Mittwoch. Am Nachmittag bleibt es wechselhaft mit Sonne, Wolken und weiteren lokalen Regenschauern und Höchstwerten zwischen 18 und 25 Grad. Die Wettervorschau. Morgen am Donnerstag scheint im Großteil des Landes die Sonne. Es ziehen nur ein paar Schleierwolken durch. Nach Frühwerten zwischen 5 und 12 Grad steigen die höchsten Werte am Nachmittag auf 20 bis 28 Grad. Mit viel Sonnenschein und sommerlichen Temperaturen geht es am Freitag und Samstag weiter. Und auch am Sonntag wird es verbreitet sonnig.
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6: Schönen Mittag aus der Landesverkehrsmeldezentrale. Es begrüßt Sie Manuel Scutellaro. Auf der Brenner Autobahn in Richtung Süden zwischen Klausen und Neumarkt gibt es abschnittsweise LKW-Stau wegen Überlastung. Von den anderen Hauptstraßen Südtirols wurden uns keine Störungen gemeldet. Sichere Fahrt!
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1: Mit Petra Farkas einen schönen Tag. Die Ermittlungen um mutmaßlich giftige Ascherückstände aus Biomasseanlagen sorgen in Südtirol für großes Aufsehen. Laut Staatsanwaltschaft sollen Rückstände aus Fernheizwerken in Laas und Firschach als Holzkohle der Biocarg deklariert und unter anderem für Grillbriketts, Dünger und andere Produkte verwendet worden sein. Auch Google Maps hat die Brennerblockade am 30. Mai im Blick und weist jetzt schon auf eine Erhöhung der Fahrzeit für eine Alternativroute zwischen Bozen und Innsbruck hin. Bei einer Ausweichroute über den Reschenpass muss man für die Strecke von Bozen nach Innsbruck demnach mindestens 3 bis 4 Stunden Fahrzeit einplanen. Die italienischen Gebirgsgruppen haben in der abgelaufenen Wintersaison mehr als 2000 Rettungseinsätze auf Skipisten durchgeführt. Mit 961 Einsätzen entfiel fast die Hälfte davon auf Südtirol, so viele wie in keiner anderen Provinz Italiens. Zum Sport: am Abend kämpfen Freiburg und Aston Villa in Istanbul um die Europa League Trophäe. Dazu mehr in den Nachrichten um Punkt. Das Wetter: am Nachmittag bleibt es wechselhaft mit Sonne, Wolken und weiteren lokalen Regenschauern. Die Höchstwerte steigen auf 18 bis 25 Grad. Derzeit hat es in Brixen 20 Grad, in Bruneck sind es 17 und in Lana 21 Grad.

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1: Ärzte ohne Grenzen schlagen wegen Ebola Alarm. Giftmüllskandal erschüttert Südtirol. Das Wetter auch am Nachmittag wechselhaft. Im Studio Petra Farkas, einen schönen Tag. Bei dem Ebola-Ausbruch in der Demokratischen Republik Kongo und Uganda gibt es nach Angaben des kongolesischen Gesundheitsministeriums vom Dienstag 513 Verdachtsfälle und 131 vermutete Todesfälle. Die Ausbreitungsgefahr für die Region gilt als hoch. In der Nacht wurde ein mit dem Ebola-Virus infizierter US-Amerikaner in einer Sonderisolierstation der Berliner Charité auf dem Campus aufgenommen. Die Hilfsorganisation Ärzte ohne Grenzen schätzt den Ebola-Ausbruch im Kongo als dramatisch ein. Gleichzeitig hält sie eine kontrollierte Versorgung aber für möglich. Ohne eine solche kann Ebola tödlich enden. Das Virus wird durch Körperkontakt übertragen. Die Symptome ähneln einer Grippe. Wenn Infizierte nicht sofort behandelt werden, liegt die Sterblichkeit nach Angaben des Deutschen Robert-Koch-Instituts bei bis zu 90%. 2014 und 2015 waren bei einem Ausbruch in Westafrika über 11.000 Menschen gestorben. Bei neuen russischen Angriffen auf die Ukraine sind in der Nacht mindestens 2 Menschen getötet und mehrere verletzt worden. Betroffen waren unter anderem die Städte Odessa, Dnipro und Konotop, wo Wohnhäuser, Infrastruktur und Energieanlagen beschädigt wurden. Auch Russland meldete seinerseits ukrainische Drohnenangriffe auf Industriegebiete, darunter Regionen mit Chemie- und Raffinerieanlagen. Nach Angaben Moskaus wurden 273 Flugkörper abgefangen. Schlechte Nachrichten für Thailand-Fans. Das Königreich schafft die erst vor 2 Jahren eingeführte 60-tägige visafreie Einreise für Touristen wieder ab. Das Kabinett beschloss eine Rückkehr zu den früheren Einreiseregeln. Künftig dürfen Besucher aus 54 Ländern wie Italien, Deutschland oder auch Österreich und die Schweiz wieder nur noch 30 Tage ohne Visum im Land bleiben. Die 60-Tage-Regel war im Sommer 2024 eingeführt worden, um den wichtigen Tourismussektor nach der Corona-Pandemie anzukurbeln. Die Ermittlungen um mutmaßlich giftige Ascherückstände aus Biomasseanlagen sorgen in Südtirol für großes Aufsehen. Laut Staatsanwaltschaft sollen Rückstände aus Fernheizwerken in Laas und Virchach als Holzkohle oder Biochar deklariert und unter anderem für Grillbriketts, Dünger und andere Produkte verwendet worden sein. Das haben chemische Analysen ergeben. Festgenommen wurden insgesamt mehrere Personen aus Italien, Österreich, Deutschland und Kroatien, darunter auch 5 Südtiroler. Unter ihnen sind der Direktor des Landesamtes für Abfallwirtschaft Giulio Angelucci, Umweltinspektor Andreas Mari sowie Ex-SER-Präsident Rosanelli. Die Ermittler werfen ihnen vor, das mutmaßlich illegale System unterstützt oder Kontrollen erleichtert zu haben. Die Anlage in Laas wurde beschlagnahmt und unter Zwangsverwaltung gestellt. Auch Google Maps hat die Brennerblockade am 30. Mai bereits im Blick und weist auf eine Erhöhung der Fahrzeit für eine Alternativroute zwischen Bozen und Innsbruck hin. Bei einer Ausweichroute über den Reschenpass muss man demnach für die Strecke von Bozen nach Innsbruck rund 220 Kilometer und mindestens 3 bis 4 Stunden Fahrzeit einplanen. Über den Brenner beträgt die Strecke hingegen etwa 120 Kilometer und bei normalem Verkehrsaufkommen dauert die Fahrt rund 1 Stunde 30. Das Land Tirol lanciert eine große Kampagne, in der unter anderem von nicht notwendigen Fahrten nach Tirol am 30. Mai abgeraten wird. Die italienischen Gebirgstruppen haben in der abgelaufenen Wintersaison mehr als 2000 Rettungseinsätze auf Skipisten durchgeführt. Mit 961 Einsätzen entfiel fast die Hälfte davon auf Südtirol. So viele wie in keiner anderen Provinz Italiens. Im Einsatz standen die Militärpistenretter unter anderem in den Skigebieten Roskopf, Corvara und der Dreizinnenregion. Insgesamt waren die spezialisierten Soldaten in 13 Skigebieten in den Alpen und im Apennin im Einsatz. Während der Hauptsaison sorgten täglich 52 Militärpistenretter gemeinsam mit zivilen Rettungskräften für Sicherheit und medizinische Erstversorgung auf den Pisten.
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1: Am Abend kämpfen Freiburg und Aston Villa in Istanbul um die Europa-League-Trophäe. Ein Triumph gegen den klaren Favoriten aus Birmingham würde Freiburg erstmals in die Champions League bringen. Anpfiff zum Finale ist um 21 Uhr. Das Spiel wird im Free-TV übertragen.
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1: Das Wetter am heutigen Mittwoch. Am Nachmittag bleibt es wechselhaft mit Sonne, Wolken und weiteren lokalen Regenschauern und Höchstwerten zwischen 18 und 25 Grad. Die Wettervorschau. Morgen am Donnerstag scheint im Großteil des Landes die Sonne. Es ziehen nur ein paar Schleierwolken durch. Nach Frühwerten zwischen 5 und 12 Grad steigen die höchsten Werte am Nachmittag auf 20 bis 28 Grad. Mit viel Sonnenschein und sommerlichen Temperaturen geht es am Freitag und Samstag weiter. Und auch am Sonntag wird es verbreitet sonnig.
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5: Aus der Landesverkehrsmeldezentrale begrüßt die Renate Stauder. Auf der Brainer Autobahn in Richtung Süden zwischen Klausen und Bozen Süd, LKW-Stau wegen Überlastung. Eine Einbahnregelung wegen Arbeiten gibt es unter anderem auf der Brenner Staatsstraße nördlich vom Fahren und auf der Finchgauer Staatsstraße.

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1: Technische Normen bilden die Grundlage für viele Produkte und Prozesse, oft ohne dass sie im Alltag bewusst wahrgenommen werden. Sie sorgen dafür, dass Dinge zusammenpassen, sicher sind und zuverlässig funktionieren. Seit Anfang des Jahres gibt es dazu auch in Südtirol ein neues Angebot, den Unica-Desk der Handelskammer Bozen. Darüber sprechen wir mit Katja Glücker.
2: Ja, also die italienische Normungsorganisation Ente Nazionale Italiano di Unificazione Meccanica ist vor etwa 100 Jahren gegründet worden, und zwar von der Anima Confindustria Meccanica, und zwar auch als gemeinnütziger Verein. Wie kam es zu diesem Verein? Die Gründung fällt in die Zeit von der Elektrifizierung, zweite Industrialisierungswelle, Massenproduktion, und es ging immer darum, gleiche Teile in großen Stückzahlen herzustellen in unterschiedlichen Fabriken und Standorten. Und um da wirtschaftlich zu sein, braucht es Übereinkünfte zu Eigenschaften, zu wesentlichen Merkmalen von Produkten, zu Produktionsbedingungen und so weiter.
1: Normen entstehen also nicht durch den Gesetzgeber, sondern durch die Praxis. Und genau darin liegt ihr besonderer Nutzen für Unternehmen.
2: Ja, Normen enthalten natürlich ganz klare technische Vorgaben für die Produktsicherheit. Und natürlich, wenn ich die einhalte, dann kann ich mein Haftungsrisiko senken und die entsprechenden Nachweise, in erster Linie natürlich CE, Kennzeichen hilft mir beim Handel, speziell im Binnenmarkt.
1: Gleichzeitig entwickeln sich Normen laufend weiter, etwa durch Digitalisierung oder neue Anforderungen an Nachhaltigkeit und Ressourcenschonung.
2: Ja, wir hatten ja anfangs von der Industrie 2.0 gesprochen. Jetzt oder gegenwärtig entstehen die Normen natürlich im Bereich der Industrie 4.0, also da, wo jetzt Produktion und Digitalisierung zusammenkommen. Es geht aber auch nach wie vor darum, Übereinkünfte zu erzielen, jetzt eben über Systeme und Komponenten, über Datenqualität, über Robustheit von Daten, über die Zertifizierung von diesen Systemen, damit eben die Anwendung sicher ist und auch rechtssicher ist. Anderes großes Normenthema ist die Kreislaufwirtschaft. Hier geht es insbesondere um die Nachverfolgbarkeit von Inhaltsstoffen, zum Beispiel in Form von digitalen Produktpässen. Anfang machen hier demnächst die Batterien, und um Informationen zur Wiederverwendbarkeit. Und aktuell wird eine Norm zum Beispiel entwickelt, an der die Südtiroler Bauwirtschaft mit beteiligt sind. Da geht es um den selektiven Rückbau von Gebäuden, und diese Norm beschreibt eben, wie Wiederverwendung und Recycling von Bau- und Abfällen idealerweise erfolgen sollte.
1: Der Unica-Desk der Handelskammer Bozen unterstützt Unternehmen bei der Recherche und Anwendung von Normen. Informationen unter www.handelskammer.bz.it.
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1: Landeshauptmann Kompatscher. Neue Zuständigkeiten sind Chance und Verantwortung. Israelisches Parlament stimmt für Auflösung. Das Wetter heute wechselhaft. Im Studio David Gralmetzer. Einen schönen Tag. Die neuen Zuständigkeiten, die sich im Rahmen der Autonomiereform ergeben haben, stellen für Landeshauptmann Arno Kompatscher eine große Chance zur Neugestaltung vieler Bereiche dar. Das Autonomiestatut Südtirols besteht seinen Angaben nach aus abstrakten Normen, die es ermöglichen, konkrete Dinge umzusetzen. Jetzt besteht die Möglichkeit, die gesamte Landesgesetzgebung zu überarbeiten, etwas, das bislang durch Einschränkungen und Urteile des Verfassungsgerichts nicht möglich war. Zudem geht es darum, komplexe Verfahren zu vereinfachen, beispielsweise was die Themen Großraubtiere und Energiewende angeht. Das Land verfolge ambitionierte Ziele und wolle bis 2040 die Klimaneutralität erreichen, so Kompatscher. Ein Verkehrsunfall in der Turinstraße in Bozen hat heute um die Mittagszeit einen Schwerverletzten gefordert. Wie die Landesnotrufzentrale berichtet, ist ein PKW gegen einen Betonmasten geprallt. Der Lenker zog sich dabei erhebliche Verletzungen zu. Er wurde nach der Erstversorgung durch die alarmierten Sanitäter ins Krankenhaus gebracht. Der genaue Unfallhergang ist noch unklar. Die Stadtpolizei hat Ermittlungen aufgenommen. Im Einsatz stand auch die Freiwillige Feuerwehr. In der Landeshauptstadt stehen mehrere strategisch wichtige Baueingriffe bevor. Sie wurden zum Teil bereits begonnen oder ihre Planung steht kurz vor dem Abschluss. Im Fokus stehen die Sicherheit im Straßenverkehr und eine nachhaltige Mobilität, denn mit diesen Eingriffen sollen die Lebensqualität und möglichst reibungslose Abläufe im Stadtverkehr schrittweise verbessert werden. Die Arbeiten reichen von ordentlichen Instandhaltungseingriffen bis hin zu Baumaßnahmen von größerer Tragweite, erklärte der Vizebürgermeister und Stadtrat für öffentliche Arbeiten Stefan Konder bei der Vorstellung des entsprechenden Plans. Bereits abgeschlossen wurden unter anderem die Arbeiten am Musterplatz, die Instandhaltung des Bodenbelags am Walterplatz, Straßensicherungen im Küstenweg und in der Weineckstraße, der neue Fahrrad- und Fußweg in der Palermostraße. Der Plan der öffentlichen Arbeiten sieht für die nächsten Monate und 2026 vor, dass am Verdiplatz die provisorisch eingerichteten Kreisverkehre durch neue Kreisverkehre ersetzt werden. Auch das Straßennetz in der Zone Bozen Süd wird mit neuen Brücken und Rampen ausgebaut und damit potenziert. Das israelische Parlament hat heute für seine Auflösung gestimmt und damit einen ersten Schritt in Richtung einer möglichen vorgezogenen Neuwahl gemacht. 110 von 120 Abgeordneten der Knesset votierten in einer Vorabstimmung für einen entsprechenden Vorschlag der Regierungskoalition. Vor einer endgültigen Billigung muss ja noch drei Lesungen passieren. Der genaue Zeitplan dafür ist noch offen. Medienberichten zufolge ziehen die ultraorthodoxen Koalitionspartner des israelischen Regierungschefs Benjamin Netanyahu ein Datum Anfang September vor. Sie sind laut Medienberichten verstimmt, weil die rechtsreligiöse Regierung bisher ein vereinbartes Gesetz zur Befreiung streng religiöser Männer von der Wehrpflicht nicht durchsetzen konnte. Und die iranische Revolutionsgarde hat im Fall neuer US-israelischer Angriffe auf die Islamische Republik eine scharfe Reaktion angedroht, mit weitreichenden Folgen über die Region hinaus. Sollte sich die Aggression gegen den Iran wiederholen, wird sich der angekündigte regionale Krieg dieses Mal weit über die Region hinaus ausbreiten, erklärte die von den USA und der EU als Terrororganisation eingestufte Revolutionsgarde. Trotz der US-israelischen Angriffe sei noch nicht die gesamte Macht der Islamischen Revolution entfaltet worden, hieß es.
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1: Das Wetter am heutigen Mittwoch. Am Nachmittag bleibt es wechselhaft mit Sonne, Wolken und weiteren lokalen Regenschauern. Die Temperaturen steigen auf Höchstwerte von 18 bis 25 Grad. Die Wettervorschau. Im Großteil des Landes scheint am morgigen Donnerstag die Sonne von früh bis spät mit Durchzug von ein paar Schleierwolken. Nach Frühwerten zwischen 5 und 12 Grad steigen die Temperaturen am Nachmittag auf 20 bis 28 Grad. Am Freitag geht es mit viel Sonnenschein und sommerlichen Temperaturen weiter. Auch am Samstag bleibt es sommerlich mit Sonne und meist harmlosen Quellwolken am Nachmittag. Auch am Sonntag scheint verbreitet die Sonne.
3: 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Karin Unterhofer aus der Landesverkehrsmeldezentrale. Auf der Brenner Autobahn in Fahrtrichtung Süden zwischen Klausen und Boots Nord-LKW-Stau wegen Überlastung. Auch für den Leichtverkehr kann es zu Behinderungen kommen. Und Finchgauer Stadtstraße zwischen Latsch und Kastelbell Einbahnregelung wegen Arbeiten zur Realisierung der Umfahrung Kastelbell und Galsaun. Lokale Umleitung des Leichtverkehrs bis 3,5 Tonnen in Richtung Meran von 8 bis 18 Uhr. Gute Fahrt!
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1: Die Gemeinde Xiers sucht Verstärkung, und zwar einen spezialisierten Arbeiter oder Arbeiterin in Vollzeit, Einstieg so bald wie möglich. Sie wollen Teil des Teams werden und suchen eine sichere Arbeitsstelle im öffentlichen Dienst mit abwechslungsreichen Aufgaben. Dann informieren Sie sich jetzt im Personalamt unter 0474 97 87 83 oder auf der Homepage der Gemeinde Xiers. Abgabefrist der Gesuche mit Stichtag 5. Juni diesen Jahres. 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
2: Landeshauptmann Kompatscher. Neue Zuständigkeiten sind Chance und Verantwortung. Putin und Xi verabschieden gemeinsame Erklärung. Das Wetter heute wechselhaft. Im Studio David Gallmetzer. Einen schönen Nachmittag. Die neuen Zuständigkeiten, die sich im Rahmen der Autonomiereform ergeben haben, stellen für Landeshauptmann Arno Kompatscher eine große Chance zur Neugestaltung vieler Bereiche dar. Das Autonomiestatut Südtirols besteht seinen Angaben nach aus abstrakten Normen, die es ermöglichen, konkrete Dinge umzusetzen. Jetzt besteht die Möglichkeit, die gesamte Landesgesetzgebung zu überarbeiten, etwas, das bislang durch Einschränkungen und Urteile des Verfassungsgerichts nicht möglich war. Zudem geht es darum, komplexe Verfahren zu vereinfachen, beispielsweise was die Themen Großraubtiere und Energiewende angeht. Das Land verfolge ambitionierte Ziele und wolle bis 2040 die Klimaneutralität erreichen, so Kompatscher. Nach einer mehrjährigen Pause und einer inhaltlichen Neuausrichtung wird der Wettbewerb Euregio macht Schule im kommenden Schuljahr wieder angeboten. Ziel ist es, Schülerinnen und Schüler für die Europaregion Tirol, Südtirol, Trentino zu sensibilisieren, ihr Interesse an grenzüberschreitender Zusammenarbeit zu stärken und sie zur Auseinandersetzung mit ihrer gemeinsamen Zukunft anzuregen. Im Mittelpunkt stehen dabei Teamarbeit, Wissensvermittlung und kreative Projektarbeit. Die Online-Lernplattform schule.euregio.info wurde sowohl inhaltlich als auch optisch an aktuelle Anforderungen angepasst und soll den Schulklassen eine einfache und intuitive Navigation durch Themenangebote und Teilnahmebedingungen ermöglichen. Ein Verkehrsunfall in der Turinstraße in Bozen hat heute um die Mittagszeit einen Schwerverletzten gefordert. Wie die Landesnotrufzentrale berichtete, ist ein PKW gegen einen Betonmasten geprallt. Der Lenker zog sich dabei erhebliche Verletzungen zu. Er wurde nach der Erstversorgung durch die alarmierten Sanitäter ins Krankenhaus gebracht. Der genaue Unfallhergang ist noch unklar. Die Stadtpolizei hat Ermittlungen aufgenommen. Im Einsatz stand auch die Freiwillige Feuerwehr. China und Russland haben eine gemeinsame Erklärung zum Krieg in der Ukraine veröffentlicht. Beide Seiten unterstützen demnach alle Bemühungen zur Herstellung eines dauerhaften Friedens. Darüber hinaus wollen Kremlchef Wladimir Putin und Chinas Staats- und Parteichef Xi Jinping über den Ausbau der bilateralen Wirtschaftsbeziehungen beraten. Insgesamt sollen rund 40 Abkommen unterzeichnet werden. Ein zentrales Thema der Gespräche dürfte zudem der geplante Bau einer neuen Pipeline sein, über die Russland seine Gaslieferungen nach China weiter ausbauen könnte. Und Norwegen hat den ersten Fall von Vogelgrippe bei einem Eisbären in Europa gemeldet. Das Virus ist laut dem norwegischen Veterinärinstitut bei einem toten einjährigen männlichen Tier auf der Inselgruppe Spitzbergen nachgewiesen worden. Auch bei einem ausgewachsenen toten Walross ist das Virus demnach gefunden worden. Die Funde sind Teil einer Entwicklung, bei der das Vogelgrippe-Virus vermehrt bei Säugetieren in Europa nachgewiesen wird, sagte Ranghild Dönessen vom Veterinärinstitut. Zugleich habe sich das Virus demnach in den vergangenen Jahren in neue Gebiete ausgebreitet, unter anderem in die Arktis.
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2: Das Wetter am heutigen Mittwoch. Am Nachmittag bleibt es wechselhaft mit Sonne, Wolken und weiteren lokalen Regenschauern. Die Temperaturen steigen auf Höchstwerte von 18 bis 25 Grad. Die Wettervorschau. Im Großteil des Landes scheint am morgigen Donnerstag die Sonne von früh bis spät mit Durchzug von ein paar Schleierwolken. Nach Frühwerten zwischen 5 und 12 Grad steigen die Temperaturen am Nachmittag auf 20 bis 28 Grad. Am Freitag geht es mit viel Sonnenschein und sommerlichen Temperaturen weiter. Auch am Samstag bleibt es sommerlich mit Sonne und meist harmlosen Quellwolken am Nachmittag. Auch am Sonntag scheint verbreitet die Sonne.
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5: Guten Nachmittag aus der Landesverkehrsmeldezentrale. Ich bin Manuel Scutellaro. Auf der Brenner Autobahn in Richtung Süden zwischen Brixen und Bozen Nord gibt es abschnittsweise LKW-Stau wegen Überlastung und in Richtung Norden zwischen Sterzing und dem Brenner gibt es Kolonnenverkehr wegen Arbeiten. Von den anderen Hauptstraßen Südtirols liegen uns keine Störungsmeldungen vor. Gute Fahrt!
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7: Ja, Musik wird verlangt. Musik können wir anbieten. Mario und Christoph, die machen den Anfang am heutigen Nachmittag. Ja, immer noch der 20. Mai. So, nachdem sie Kollegin Danja doch den Vormittag und den Morgen gebracht hat, darf ich sie gleich tun. Für Sie die nächsten Stunden im Studio der Roland. Komm.

Hirsel, Fuldra und viele wissen es, das hat er damals in den 90er Jahren für uns, also für den 2000er geschrieben. Schön so. Wir bleiben bei Musik und dieser 20. Mai für Sie ein ganz besonderes Datum, denn eine echte Musiklegende, die feiert heute einen runden Geburtstag. Cher wird nämlich 80 Jahre alt. Wirklich volle 80. Also, wenn man Bilder von ihr sieht, man glaubt es nicht. Also irgendwie in den Jungbrunnen gehüpft oder sie kennt den besten Schönheitschirurgen weltweit, wie auch immer. Neben ihrer Schönheit ist auch ihre Karriere sehr beeindruckend. Erst wurde sie ja in den 60ern mit Sonny Bono und Agathe Babe weltbekannt. Später feierte sie auch als Solokünstlerin Welterfolge. Cher ist sogar die einzige Sängerin, die in 6 Jahrzehnten Top Ten Erfolge feiern konnte. Muss man sich mal vorstellen, gell? Und sie war dann ja nie nur Musik. Cher gewann zum Beispiel auch einen Oscar für ihre Schauspielkunst. Sie wurde zur Modeikone und setzt sich auch seit vielen Jahren für soziale Themen ein. Also die hatte einiges zu bieten, derzeit auch eine ganze Menge Kerzen auf ihren Geburtstagskuchen. Es sind 80 an der Zahl. Aber ne, von leise treten kann keine Rede sein. Sie arbeitet derzeit an ihren Erinnerungen, an einem Film über ihr Leben und ja, zeigt wieder einmal, die Frau, die bleibt eine Klasse für sich. Und bei uns jetzt mit ihrem Welterfolg aus den 60ern.

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3: Die Meer-Melodie, das ist das Motto auch für diesen Nachmittag und freuen uns über den Kurzauftritt der Werbeabteilung. Schön so, gell? Klar, haben wir mehr Zeit für Musik. Jetzt zum Beispiel aus den 70ern von Bonnie M. Wir bleiben bei der Zeit. Wir haben es 10 vor halb 4.

Radio 2000, 3 Minuten vor 3:30 und wir kommen pünktlich damit zum Hit der Stunde. Da gibt's was Neues von ihm hier. Bruno Ferrara, so sein Name. Ja, und er singt uns die 1000 Nächte, unser Hit der Stunde.

das ist also der Bruno Ferrara und die tausende Nächte und sehr düster, sprich zappendunster, dunkel ist es derzeit auch bei Stefan Moos. Sie haben es vielleicht mitgekriegt, der wurde gefeuert. Gestern stand es dann auch in der Qualitätszeitung Bild Germany, lässt grüßen, und da hat er sich dann richtig losgelassen, wie dann die ganze Sache vonstatten gegangen ist, und er meinte, ARD, der hat mich rausgeschmissen, sprich immer wieder sonntags, das wird abgesetzt. Und ja, das Leben steckt voller Überraschungen, und sein guter Freund Anne Borg hatte das ja schon vor einigen Jahren selber mitgemacht. Damals wurde der Musikantenstadel mit ihm abgesetzt. Mittlerweile tut es den Verantwortlichen wohl auch leid, denn der Anne Borg, das weiß man jetzt, ist ein Quotenfänger, und was er angeht als Moderator, das klappt einfach. Und kann mir vorstellen, ähnlich ist dann auch bei Stefan Moos. Aber so wie es jetzt ausschaut, die Sendung, die ist Geschichte. Gut, ein paar Ausgaben laufen heuer noch im Sommer, sprich in den Herbst hinein, und dann soll Schluss sein. Ende Gelände sozusagen. Aber sein zweites Standbein, das bleibt. Und so bei uns, Stefan Moos mit Kein Herz für eine Nacht. Und auch damit einen schönen Nachmittag.

0: Das Wetter in Südtirol am heutigen Mittwoch.
1: Heute ist es noch einmal wechselhaft, bevor dann schlagartig der Sommer kommt. Ein paar Regenschauer sind heute eben schon durchgezogen und auch am Nachmittag muss man noch mit dem einen oder anderen rechnen. Die Höchstwerte dazu heute 18 bis 25 Grad. Ab morgen dann stabiles Hochdruckwetter und gleichzeitig erreicht uns auch subtropische Luft aus Spanien. Das treibt die Temperaturen steil nach oben, morgen bereits bis zu 29 Grad. Und spätestens am Freitag wird dann auch die 30-Grad-Marke erreicht. Am Pfingstwochenende sogar noch 2 bis 3 Grad heißer. Also richtiges Sommerwetter steht kurz bevor und das schon im Mai. Das war das Wetter mit Dieter Peterlin.
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0: Dann noch heute Abend mein Kollege Werner Gartner und da gibt es Grüße, Glückwünsche und auch ganz viel Musik, die Sie sich gewünscht haben. Wobei, einen Plattenwunsch darf ich jetzt auch schon erfüllen. Edelseher und Madonna Mia um 10.04 Uhr.

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1: Gemeinsamer Markt für forstliches Vermehrungsgut. EU-Parlament verabschiedet neue Verordnung. Euregio macht Schule startet mit neuer interaktiver Online-Lernplattform. Das Wetter heute wechselhaft. Im Studio David Gallmetzer. Einen schönen Nachmittag. Das Europäische Parlament hat eine neue Verordnung zum forstlichen Vermehrungsgut verabschiedet und damit einen weiteren Schritt zur Umsetzung der EU-Waldstrategie gesetzt. Ziel ist es, bis 2030 mindestens 3 Milliarden Bäume zu pflanzen und die Wälder besser an die Folgen des Klimawandels anzupassen. Der Südtiroler EU-Abgeordnete Herbert Dorfmann, der als Berichterstatter maßgeblich an der Verordnung beteiligt war, betont, dass die Reform bestehende Handelshemmnisse beseitigt und einen einheitlichen Markt für zertifiziertes Saatgut und Jungpflanzen ermöglicht. Mit der neuen Regelung sollen die Vorschriften für Jungbäume und Saatgut an veränderte klimatische Bedingungen sowie den steigenden Bedarf an Biomasse angepasst werden. Gleichzeitig wird ein gemeinsamer europäischer Markt für forstliches Vermehrungsgut geschaffen, um Angebot, Qualität und Rückverfolgbarkeit innerhalb der Europäischen Union zu sichern. Nach einer mehrjährigen Pause und einer inhaltlichen Neuausrichtung wird der Wettbewerb Euregio macht Schule im kommenden Schuljahr wieder angeboten. Ziel ist es, Schülerinnen und Schüler für die Europaregion Tirol-Südtirol-Trentino zu sensibilisieren, ihr Interesse an grenzüberschreitender Zusammenarbeit zu stärken und sie zur Auseinandersetzung mit ihrer gemeinsamen Zukunft anzuregen. Im Mittelpunkt stehen dabei Teamarbeit, Wissensvermittlung und kreative Projektarbeit. Die Online-Lernplattform schule.euregio.info wurde sowohl inhaltlich als auch optisch an aktuelle Anforderungen angepasst und soll den Schulklassen eine einfache und intuitive Navigation durch Themenangebote und Teilnahmebedingungen ermöglichen. Nach iranischen Angaben haben in den vergangenen 24 Stunden 26 Schiffe die für den Energiehandel wichtige Straße von Hormuz passiert. Das sei in Koordination mit der Marine der iranischen Revolutionsgarden erfolgt, hieß es in einem Bericht der iranischen Nachrichtenagentur Tasnim. Es handelte sich demzufolge um Öltanker, Fracht und andere Handelsschiffe. Die iranische Führung hat im Zuge des Kriegs nach eigenen Angaben eine Kontrollbehörde geschaffen, die den Schiffsverkehr in der Meerenge regeln soll. Die Behörde für die Meerenge des Persischen Golfs fordert Reedereien zur Koordination auf. Eine Durchfahrt ohne Genehmigung werde als illegal betrachtet. Und zwischen Russland und den baltischen Staaten Estland, Lettland und Litauen verschärfen sich die Spannungen. Auslöser sind die schmerzhaften ukrainischen Drohnenangriffe auf den Nordwesten Russlands. Moskau gibt den Balten eine Mitschuld. Andererseits schweifen immer wieder ukrainische Drohnen in den Luftraum der drei EU- und NATO-Länder ab. Diese vermuten dahinter russische elektronische Kampfführung. Die baltischen Staaten sehen sich durch Russland gefährdet und bereiten sich aktiv und mit hohen Militärausgaben auf eine mögliche Aggression vor. Zwar gehören sie zur NATO, doch auf dem Landweg könnten deren Truppen nur über die schmale Grenze zwischen Polen und Litauen zu Hilfe kommen. Belarus und das russische Kaliningrad sind gefährlich nahe.
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1: José Mourinho wird zur kommenden Saison wohl der neue Trainer bei Real Madrid. Der Portugiese soll einen längeren Vertrag erhalten als ursprünglich angenommen. Medienberichten zufolge erhält Mourinho bei den Königlichen ein Arbeitspapier bis zum Sommer 2029. Zuletzt war noch von einem Zwei-Jahres-Vertrag die Rede. Mourinho reist offenbar nach dem letzten Ligaspiel der Madrilenen gegen Bilbao am Samstag in die spanische Hauptstadt, um den Deal zu finalisieren. Das waren die aktuellen Themen zur Stunde.
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1: Das Wetter am heutigen Mittwoch. Am Nachmittag bleibt es wechselhaft mit Sonne, Wolken und weiteren lokalen Regenschauern. Die Temperaturen steigen auf Höchstwerte von 18 bis 25 Grad. Die Wettervorschau. Im Großteil des Landes scheint am morgigen Donnerstag die Sonne von früh bis spät mit Durchzug von ein paar Schleierwolken. Nach Frühwerten zwischen 5 und 12 Grad steigen die Temperaturen am Nachmittag auf 20 bis 28 Grad. Am Freitag geht es mit viel Sonnenschein und sommerlichen Temperaturen weiter. Auch am Samstag bleibt es sommerlich mit Sonne und meist harmlosen Quellwolken am Nachmittag. Auch am Sonntag scheint verbreitet die Sonne.
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2: Schönen Nachmittag aus der Landesverkehrsmeldezentrale wünscht Renate Stauder. Auf der Brenner Autobahn in Richtung Süden zwischen Brixen und Klausen, LKW-Stau wegen Überlastung. Eine Einbahnregelung wegen Arbeiten gibt es unter anderem auf der Brenner Staatsstraße nördlich von Fahren und auf der Finchgauer Staatsstraße zwischen Latsch und Kastelbell und zwischen Kastelbell und Schaars. Gute Fahrt!
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0: Schon wieder weniger als und mir wohl. Klingt ein bisschen nach Sommer und da bleiben wir auch mit diesem Beitrag. Schauen Sie, Sommer, Sonne und kalterer See. Tja, eigentlich perfekte Bedingungen für den Start in die Badesaison, aber genau dort, sprich am kalterer See, gibt es jetzt erneut Diskussionen über den freien Seezugang oder auch nicht, denn der Verbraucherschutzverein Robin kritisiert, dass große Bereiche weiterhin abgesperrt bleiben.
1: Unsere Kritik richtet sich vor allem dagegen, dass der Kalterer See trotz seines öffentlichen Charakters für die breite Bevölkerung faktisch kaum frei zugänglich ist. Auch heuer und nach Jahrzehnten beginnt die Badesaison wieder mit derselben Situation. Außer einem kleinen Ministeg gibt es praktisch keinen Ort, an dem Familien, Jugendliche und ältere Menschen unkompliziert baden oder sich am See aufhalten können.
2: So Robin, Geschäftsführer Walter Andreaus. Für den Verbraucherschutzverein ist das Problem ganz konkret. Obwohl Teile rund um den Kalterer See dem Land gehören, bleiben sie gesperrt. Und genau das empfinden viele inzwischen als unfair. Deshalb ruft Robin nun zum Boykott auf.
1: Wenn die Landesregierung und die Gemeindeverwaltung Kaltern dauerhaft Privat- und Sonderinteressen über das Allgemeininteresse stellen, dann muss die Zivilgesellschaft darauf reagieren. Unser Ziel ist nicht die Eskalation, sondern ein Umdenken. Die Verantwortlichen sollen endlich verstehen, dass öffentliche Güter auch der Öffentlichkeit dienen müssen und dass die Menschen diese jahrelange Blockade nicht länger akzeptieren.
2: Auch vor Gericht geht der Streit weiter. Nachdem die Klage in Bozen abgewiesen wurde, zieht Robin jetzt vor den Staatsrat nach Rom.
1: Die erste Verhandlung findet am 17. September statt. Wir erwarten uns dort, dass die Sache endlich auch inhaltlich behandelt wird. Für uns geht es um ein Grundprinzip. Darf die Allgemeinheit von einem öffentlichen Naturgut ausgeschlossen werden oder nicht? Wir sind entschlossen, diesen Weg weiterzugehen.
0: Ja, sehr, sehr klare Worte gefällt mir, gell? Und der trifft den Nagel wohl auch auf den Kopf. Also für viele Badegäste hier in Südtirol bleibt der freie Zugang zum Kalterer See somit auch in dieser Badesaison ein Thema oder vielmehr ein Problem. Wie sich der Streit weiterentwickeln wird, zeigt sich dann spätestens im September in Rom. Also das ist ein leidiges Thema und viele aus der Bevölkerung leiden darunter. Und wenn man sich vorstellt, öffentliches Gut dient nicht der Allgemeinheit, das ist schon eine Schande, ne?

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Ja, ein Lied, das das eigene Ego ein bisschen streichelt. Mutmacher-Song und die von C. Jordi. 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Ja, außer Montag und Dienstag, da haben wir nämlich Ruhetag. Soviel zum Hit der Stunde und geht direkt weiter mit einem Künstler aus Südtirol. Er nennt sich Elmar, ist seit vielen, vielen Jahren dabei und bei uns jetzt im Nachmittagsprogramm mit Vielleicht.

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2: Wenn in Südtirol Blasmusik erklingt, dann ist das oft viel mehr als nur ein Konzert. Es ist gelebte Tradition, Gemeinschaft und Herzblut. Beinahe jedes Dorf hat seine eigene Musikkapelle und insgesamt gibt es in Südtirol beeindruckende 211 Musikkapellen mit über 10.000 Musikantinnen und Musikanten. Sie begleiten kirchliche Feiertage, Prozessionen, Dorffeste und Konzerte und prägen damit das Leben in Stadt und Land. Doch zu einer Musikkapelle gehören nicht nur die Musikerinnen und Musiker, auch Marketenterinnen, Fahnenträger, Stabführer, Kapellmeister und viele Helfer im Hintergrund machen die Gemeinschaft komplett. Besonders schön ist, hier entstehen Freundschaften fürs Leben, hier lachen Generationen gemeinsam und verfolgen ein Ziel, die Pflege der Südtiroler Blasmusikkultur. Diese Tradition reicht weit zurück. Bereits im Jahr 1790 zeigen historische Bilder Musikkapellen in Tracht beim Einzug der Kaiserin Maria Luise in Bozen. Und bis heute trägt fast jede Kapelle ihre eigene besondere Tracht, voller Stolz und Geschichte. Die Musikkapellen sind deshalb nicht nur musikalische Botschafter, sondern auch Hüter eines lebendigen Brauchs, der Menschen verbindet.
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3: Tja, und das sind Beiträge mit Kollege Werner Gärtner. Dankeschön dafür. Wir haben 5:07 und es wird gemütlich jetzt mit den Flippers. Schönen Nachmittag.

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0: Hier, Ole Enker, bei uns im Nachmittagsprogramm. Und ja, der 20. Mai, die Skisaison, die ist zwar längst vorbei, aber in diesem Fall geht es dennoch um die Brettlerne. Sie haben davon gehört, vielleicht sogar schon gelesen, Christoph Innerhofer, der schlägt ein neues Kapitel auf. Der 41-jährige Südtiroler Skistar, der wechselt zu Heat und der wird künftig mit diesen Skiern an den Start gehen. Für Heat ist das gemeinsame Ziel klar. Innerhofer soll noch einmal Richtung, na, am besten aufs Podium fahren. Und der Busterer selber, der klingt ja auch hoch motiviert. Er sagte, es ist nie zu spät für neue Ziele, neue Motivation und neue Träume. Und genau das passt dann ja auch zu seiner Karriere. Sie wissen vielleicht, Innerhofer wurde 2011 Weltmeister im Super-G, holte WM Silber und Bronze sowie 2 Olympiamedaillen in Sochi. Und jetzt heißt also neues Material, vielleicht auch neue Energie und dann nochmal ein ganz großer Moment für Südtirols Skisport.
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0: Also das ist nicht schlecht, gell? Also viele denken mit dem Alter im Sportlerleben an eine Pension, Rente, aber er nicht. Er legt nochmal einen Zahn drauf und startet mit neuem Material. Toi, toi, toi, wünsche mal viel alles Beste. So, von Christoph Innerhofer zu einer tollen Künstlerin.
2: Allen Zuhörern und Zuhörerinnen von Radio 2000 wünsche ich einen schönen Nachmittag und ganz viel Spaß. Eure Ramona Martinez.
0: Ja, und bei uns im Programm mit ihrer aktuellen Single Erzähl mir schöne Lügen.

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1: Digitale Innovation und Transformation. Neue Kooperationsvereinbarung zwischen Bozen und Trient. Gemeinsamer Markt für forstliches Vermehrungsgut. EU-Parlament verabschiedet neue Verordnung. Das Wetter morgen, viel Sonnenschein. Im Studio David Gallmetzer. Einen schönen Nachmittag. Die Ressorts für IT und Digitales der Städte Bozen und Trient wollen die digitale Innovation und Transformation in der öffentlichen Verwaltung ein Stück weit gemeinsam gestalten und auf diesem Gebiet enger kooperieren. Die engere Zusammenarbeit entstand aus dem Wunsch, gemeinsam Projekte zu entwickeln, um den Bürgern und Bürgern sowie den Unternehmen bessere Dienstleistungen anbieten zu können, um die verwaltungsinternen Abläufe zu straffen und das fachliche Know-how der beiden Stadtverwaltungen gezielter zu nutzen. Konkret vorgesehen sind der Austausch von Erfahrungen und Kompetenzen, die gemeinsame Teilnahme an Pilotprojekten und Schulungen sowie die Zusammenarbeit bei regionalen, nationalen und europäischen Ausschreibungen zur digitalen Innovation. Das Europäische Parlament hat eine neue Verordnung zum forstlichen Vermehrungsgut verabschiedet und damit einen weiteren Schritt zur Umsetzung der EU-Waldstrategie gesetzt. Ziel ist es, bis 2030 mindestens 3 Milliarden Bäume zu pflanzen und die Wälder besser an die Folgen des Klimawandels anzupassen. Der Südtiroler EU-Abgeordnete Herbert Dorfmann, der als Berichterstatter maßgeblich an der Verordnung beteiligt war, betont, dass die Reform bestehende Handelshemmnisse beseitigt und einen einheitlichen Markt für zertifiziertes Saatgut und Jungpflanzen ermöglicht. Mit der neuen Regelung sollen die Vorschriften für Jungbäume und Saatgut an veränderte klimatische Bedingungen sowie den steigenden Bedarf an Biomasse angepasst werden. Gleichzeitig wird ein gemeinsamer europäischer Markt für forstliches Vermehrungsgut geschaffen, um Angebot, Qualität und Rückverfolgbarkeit innerhalb der Europäischen Union zu sichern. Nach Jahrzehnten des Konflikts bietet die US-Regierung den Menschen auf Kuba eine neue Art der Beziehung an. Man sei bereit, ein neues Kapitel im Verhältnis zwischen den beiden Völkern und Ländern aufzuschlagen, sagte US-Außenminister Marco Rubio, dessen Eltern selbst aus Kuba in die Vereinigten Staaten eingewandert waren. Allerdings müsse diese neue Beziehung direkt mit den Kubanern geknüpft werden, nicht mit der kommunistischen Regierung. Angesichts der katastrophalen Versorgungslage auf der Karibikinsel stellte Rubio Hilfslieferungen im Wert von 100 Millionen US-Dollar in Aussicht. Die Lebensmittel und Medikamente müssten allerdings durch die katholische Kirche oder Hilfsorganisationen verteilt werden und nicht durch die kubanische Militärholding GAESA. Diese kontrolliert weite Teile der Wirtschaft auf der Insel. Nach iranischen Angaben haben in den vergangenen 24 Stunden 26 Schiffe die für den Energiehandel wichtige Straße von Hormuz passiert. Das sei in Koordination mit der Marine der iranischen Revolutionsgarden erfolgt, hieß es in einem Bericht der iranischen Nachrichtenagentur Tasnim. Es handelte sich demzufolge um Öltanker, Fracht und andere Handelsschiffe. Die iranische Führung hat im Zuge des Kriegs nach eigenen Angaben eine Kontrollbehörde geschaffen, die den Schiffsverkehr in der Meerenge regeln soll. Und zwischen Russland und den baltischen Staaten Estland, Lettland und Litauen verschärfen sich die Spannungen. Auslöser sind die schmerzhaften ukrainischen Drohnenangriffe auf den Nordwesten Russlands. Moskau gibt den Balten eine Mitschuld. Andererseits schweifen immer wieder ukrainische Drohnen in den Luftraum der drei EU- und NATO-Länder ab. Diese vermuten dahinter russische elektronische Kampfführung. Die baltischen Staaten sehen sich durch Russland gefährdet und bereiten sich aktiv und mit hohen Militärausgaben auf eine mögliche Aggression vor. Zwar gehören sie zur NATO, doch auf dem Landweg könnten deren Truppen nur über die schmale Grenze zwischen Polen und Litauen zu Hilfe kommen. Belarus und das russische Kaliningrad sind gefährlich nahe.
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1: Die Wettervorschau. Im Großteil des Landes scheint am morgigen Donnerstag die Sonne von früh bis spät mit Durchzug von ein paar Schleierwolken. Nach Frühwerten zwischen 5 und 12 Grad steigen die Temperaturen am Nachmittag auf 20 bis 28 Grad. Am Freitag geht es mit viel Sonnenschein und sommerlichen Temperaturen weiter. Auch am Samstag bleibt es sommerlich mit Sonne und meist harmlosen Quellwolken am Nachmittag. Auch am Sonntag scheint verbreitet die Sonne.
3: 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Aus der Landesverkehrsmeldezentrale begrüßt sie Karin Unterhofer. Auf der Brennerautobahn gibt es in Fahrtrichtung Süden zwischen Sterzing und Klausen Lkw-Stau wegen Überlastung. Auf der Bustertaler Stadtstraße auf der Rickertalbrücke gibt es eine Nachtsperre von 19.30 Uhr bis 6 Uhr früh wegen Sicherungsmaßnahmen. Umleitung über die Bustertaler Stadtstraße, Schaps. Allen, die unterwegs sind, gute Fahrt!

Also das ist mal ein Lied und ich gebe es ja mal zu, ich war immer ein lausiger Tänzer, aber zu dem Titel von Bernhard Brink eben gehört mit Vergiss mein Herz nicht, wenn du gehst, konnte auch ich mich einigermaßen gut bewegen. Eine richtig tolle Nummer. Ja, und schön, dass nicht nur Musik hier ist, sondern auch das Wörtchen Feierabend. 17 Uhr und 18 Minuten, die meisten Südtiroler genießen den bereits. Und es hat mich interessiert, ich habe mal nachgeschaut, seit wann gibt es eigentlich den Feierabend als solche Bezeichnung? Und das Internet, sprich vielmehr KI, hat mich belehrt. Den Feierabend gibt es nicht seit einem bestimmten offiziellen Datum. Das Wort, das ist nämlich viel älter und hatte ursprünglich eine ganz andere Bedeutung. Früher meinte Feierabend den Abend vor einem Feiertag und an diesem Abend wurde dann nicht mehr gearbeitet oder zumindest früher aufgehört. Und daraus entstand dann nach und nach die Bedeutung, die wir eben heute kennen, Arbeit aus und Ruhe an. Und da gibt es auch ein ganz tolles Lied von Roberto Blanco. Samba si, Arbeit no. Das trifft es doch ziemlich gut, gell? Die Arbeit, die ist vorbei und jetzt gehört der Rest des Tages einem selber. Und egal, ob um 5 oder denn auch dann um 7 oder viel, viel später, Feierabend bleibt eines der schönsten Wörter, was ihr überhaupt kennt, gell? Also ich denke, da sind wir uns alle einig. Feierabend, alleine das Wort ist schon Musik. Da bleiben wir auch gleich mit ihm hier, Ryan Blavis und Dolce Vita. Und damit leben Sie auf die 80er in Ihren 2000er.

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1: Mit David Gallmetzer einen schönen guten Abend. Zum sogenannten Pride Month, der weltweit auf die Rechte von Menschen unterschiedlicher sexueller Orientierungen und Geschlechtsidentitäten sowie auf den Kampf gegen Diskriminierung aufmerksam macht, wird im Juni im Pressesaal des Landes im Palais Widmann erneut die Regenbogenflagge gehisst. Noch bevor es soweit ist, gibt es bereits erste Kontroversen. Nach der Vorstellung der Initiative durch Landeshauptmann Arno Kompatscher am Vormittag kündigte sein Stellvertreter Marco Galateo sowie im Vorjahr einen Boykott an. Die Ressorts für IT und Digitales der Städte Bozen und Trient wollen die digitale Innovation und Transformation in der öffentlichen Verwaltung ein Stück weit gemeinsam gestalten und auf diesem Gebiet enger kooperieren. Die engere Zusammenarbeit entstand aus dem Wunsch, gemeinsam Projekte zu entwickeln, um den Bürgern und Bürgern sowie den Unternehmen bessere Dienstleistungen anbieten zu können, um die verwaltungsinternen Abläufe zu straffen und das fachliche Know-how der beiden Stadtverwaltungen gezielter zu nutzen. Mehr dazu in unseren Nachrichten zur folgenden Stunde und damit zur Wettervorschau. Im Großteil des Landes scheint am morgigen Donnerstag die Sonne von früh bis spät mit Durchzug von ein paar Schleierwolken. Nach Frühwerten zwischen 5 und 12 Grad steigen die Temperaturen am Nachmittag auf 20 bis 28 Grad. Die Temperaturen zur Zeit in Auer 24 Grad, Bruneck 19, Langdaufers Grub 11 Grad.
2: Ich glaube, das war's jetzt.
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2: Landeshauptanstaltvertreter Galateok, eine Pressekonferenz unter der Regenbogenfahne. Land investiert 100 Millionen Euro in Krankenhaus Bruneck. Das Wetter morgen, viel Sonnenschein. Im Studio David Gralmetzer. Einen schönen guten Abend. Zum sogenannten Pride Month, der weltweit auf die Rechte von Menschen unterschiedlicher sexueller Orientierungen und Geschlechtsidentitäten sowie auf den Kampf gegen Diskriminierung aufmerksam macht, wird im Juni im Pressesaal des Landes im Palais Widmann erneut die Regenbogenflagge gehisst. Noch bevor es soweit ist, gibt es bereits wieder Kontroversen. Nach der Vorstellung der Initiative durch Landeshauptmann Arno Kompatsch am Vormittag kündigte sein Stellvertreter Marco Galateo sowie im Vorjahr einen Boykott an. Er wird keine Pressekonferenzen im Pressesaal abhalten, solange dort die Regenbogenflagge hängt. Galateos sagte, er respektiere die Meinungen aller und erwarte Respekt für seine. Zudem identifiziere er sich mit der italienischen Flagge, mit der europäischen und der Landesfahne. Weitere sind nicht notwendig, so der Landeshauptmann Stellvertreter. Das Krankenhaus Bruneck steht derzeit im Zeichen umfangreicher Bau- und Modernisierungsarbeiten. Bereits abgeschlossen sind unter anderem Umbauten in der Onkologie sowie in Bereichen der Hals-Nasen-Ohren-Heilkunde, der Augenheilkunde und der Tumorversorgung. Weitere Projekte befinden sich in Umsetzung oder Planung. Vorgesehen sind unter anderem neue Räumlichkeiten für die Dialyse, die medizinisch unterstützte Befruchtung, Maßnahmen zur Erhöhung der Erdbebensicherheit sowie der schrittweise Ausbau einer neuen Notaufnahme, moderner Operationssäle und Labore. Laut dem zuständigen Landesrat Hubert Meissner fließen in den kommenden Jahren mehr als 100 Millionen Euro in den Standort Bruneck, um das Krankenhaus langfristig zu stärken und zukunftsfit zu machen. Die Ressorts für IT und Digitales der Städte Bozen und Trient wollen die digitale Innovation und Transformation in der öffentlichen Verwaltung ein Stück weit gemeinsam gestalten und auf diesem Gebiet enger kooperieren. Die engere Zusammenarbeit entstand aus dem Wunsch, gemeinsam Projekte zu entwickeln, um den Bürgerinnen und Bürgern sowie den Unternehmen bessere Dienstleistungen anbieten zu können, um die verwaltungsinternen Abläufe zu straffen und das fachliche Know-how der beiden Stadtverwaltungen gezielter zu nutzen. Konkret vorgesehen sind der Austausch von Erfahrungen und Kompetenzen, die gemeinsame Teilnahme an Pilotprojekten und Schulungen sowie die Zusammenarbeit bei regionalen, nationalen und europäischen Ausschreibungen zur digitalen Innovation. Irans Regierung rechnet inmitten militärischer Spannungen mit neuen Angriffen. Die offenen und verdeckten Bewegungen des Feindes zeigen, dass er eine neue Runde des Kriegs anstrebt, sagte Parlamentspräsident Mohammed Bagher Ghalibaf. Die Streitkräfte hätten die Waffenruhe bestmöglich genutzt, um ihre Fähigkeiten wieder aufzubauen. Unterdessen ist Pakistans Innenminister Mohsen Naqvi zum zweiten Mal in dieser Woche für Gespräche mit iranischen Regierungsvertretern in Teheran. Doch traf er zunächst seinen Amtskollegen Eskandar Momeni. Naqvi war bereits zu Beginn der Woche im Iran. Dabei traf er sich unter anderem mit Ghalibaf und Außenminister Abbas Araghchi. Und nach Jahrzehnten des Konflikts bietet die US-Regierung den Menschen auf Kuba eine neue Art der Beziehung an. Man sei bereit, ein neues Kapitel im Verhältnis zwischen den beiden Völkern und Ländern aufzuschlagen, sagte US-Außenminister Marco Rubio, dessen Eltern selbst aus Kuba in die Vereinigten Staaten eingewandert waren. Allerdings müsse diese neue Beziehung direkt mit den Kubanern geknüpft werden, nicht mit der kommunistischen Regierung. Angesichts der katastrophalen Versorgungslage auf der Karibikinsel stellte Rubio Hilfslieferungen im Wert von 100 Millionen Dollar in Aussicht. Die Lebensmittel und Medikamente müssten allerdings durch die katholische Kirche oder Hilfsorganisationen verteilt werden und nicht durch die kubanische Militärholding Gaesa. Diese kontrolliert weite Teile der Wirtschaft auf der Insel.
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2: Die Wettervorschau. Im Großteil des Landes scheint am morgigen Donnerstag die Sonne von früh bis spät mit Durchzug von ein paar Schleierwolken. Nach Frühwerten zwischen 5 und 12 Grad steigen die Temperaturen am Nachmittag auf 20 bis 28 Grad. Am Freitag geht es mit viel Sonnenschein und sommerlichen Temperaturen weiter. Auch am Samstag bleibt es sommerlich mit Sonne und meist harmlosen Quellwolken am Nachmittag. Auch am Sonntag scheint verbreitet die Sonne.
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4: Aus der Landesverkehrsmeldezentrale begrüßt Sie Renate Stauder. Jetzt im Feierabendverkehr herrscht besonders in den Stadtgebieten erhöhtes Verkehrsaufkommen. Rechnen Sie vor allem bei den Stadtein- und Ausfahrten mit Verzögerungen. Auf der Pustertaler Staatsstraße ist die Rickertalbrücke von 19.30 Uhr bis 6 Uhr wegen Arbeiten gesperrt. Die Umleitung erfolgt über Schaps. Gute Fahrt!

Vincent und Fernando bei uns im Feierabendprogramm. Wir haben es 6:09 und wir bleiben musikalisch in Südtirol, kommen zu Volksrock und der Frage, was bitte was?

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1: Tja, und das Lichtblick mit dem gleichnamigen Titel, Lichtblick mit der nächsten Meldung, zieht es uns ins Grüne. Schauen Sie, ja, das Gartenprojekt von André Heller in Brixen, das sorgt aktuell weiter und wieder mal für Gesprächsstoff. Der österreichische Künstler, der gestaltet den Hofburggarten neu und hat nun die

Kritik an den Kosten zurückgewiesen. Heller sagte, in Brixen werde nur so viel Geld ausgegeben, wie wirklich notwendig sei, und am liebsten würde er ganz ohne Steuergelder arbeiten, weil er unabhängig bleiben und sich künstlerisch nicht hineinreden lassen möchte. Heller widmet den Garten übrigens seiner Großmutter, denn bei ihr in Niederrasen, da habe er als Kind viel Zeit verbracht und auch viel Schönes erfahren. Eröffnet werden soll der neu gestaltete Hof bei Burggarten im Frühjahr 27, und ja, bis dahin wird in Brixen sicher noch weiter diskutiert über Kunst und die Kosten. Ja, und André Heller jetzt schon mal bei uns, nicht als Gärtner, sondern als Sänger. Das kann er auch. Zusammen im Duett mit Wolfgang Ambros.

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1: Die Gemeinde Xies sucht Verstärkung, und zwar einen spezialisierten Arbeiter oder Arbeiterin in Vollzeit, Einstieg so bald wie möglich. 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Juni diesen Jahres. 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

0: einer der ganz, ganz Großen im italienischen Schlager. Ich könnte ihn ewig hier zuhören. Bubo und sein Forse bei uns um 5 Minuten vor 6:30. Und von Italien nach Südtirol, wir kommen zu einem Künstler, der im Eisacktal zu Hause ist. Und davon singt er häufig und gerne. Max von Meland im Programm mit Lei Liebe, seine aktuelle Single. Und bei uns ein Hit der Stunde.
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0: Musiker aus Österreich, Natalie Holzner. Und wenn Sie deutschen Schlager gerne hören, dann unbedingt an diesem Samstag dabei sein.
1: An diesem Samstag ist es wieder soweit.
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0: Und das darf ich schon mal verraten, in dieser Ausgabe mit besonders vielen Neuvorstellungen. Also es tut sich was in der deutschen Schlagerszene. Sie können mit dabei sein, diesen Samstag ab 15 Uhr und als Wiederholung, wie gewohnt, am Sonntag im Vormittagsprogramm. So, und wir bleiben bei guten Schlager. Für Sie, der Christoph.

so darf er klingen, der Feierabend. Gemütlich ist von Nadine Norell um 6:53 und damit darf ich mich verabschieden. Dankeschön fürs Reinhören. Das ist der Nachmittag, spricht der frühe Feierabend mit mir. Am Mikrofon der Roland und der Hinweis für ein bisschen später, in einer Stunde, ein bisschen mehr, da ist Kollege Werner Gartner zugange mit seiner Wunschsendung. Auch dazu viel Spaß und bis morgen.

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1: Illegaler Abfallhandel. Beschuldigte verweigern die Aussage. Sohn entführt und Vater erpresst. Täter zu 16 bzw. 11 Jahren Haft verurteilt. Das Wetter morgen, viel Sonnenschein. Im Studio David Galmetzer. Einen schönen guten Abend. Vor dem Ermittlungsrichter des Landesgerichts Trient, Enrico Borelli, haben heute die ersten drei Haftprüfungen im Zusammenhang mit den Ermittlungen zum illegalen Abfallhandel stattgefunden. Alle drei Betroffenen haben dieselbe Strategie gewählt. Sie haben von ihrem Recht Gebrauch gemacht, die Aussage zu verweigern. Die drei sitzen in verschiedenen Haftanstalten ein. Hugo Trenkwalder, Verwaltungsrat der Gesellschaft Leg, die das Fernheitswerk LAS betreibt, befindet sich in der Justizvollzugsanstalt Verona. Leg-Berater Robert Rosanelli in der Haftanstalt in Padua und Giulio Angelucci, Direktor des Amtes für Abfallwirtschaft, ist in Vicenza inhaftiert. Nicht einheitlich verhielten sich die drei bei den Haftmaßnahmen. Während Trenkwalder und Rosanelli die Aufhebung der Maßnahme beim Ermittlungsrichter beantragt haben, hat Angelucci Beschwerde beim Revisionsgericht eingelegt. Am Donnerstag finden die Anhörungen von Leg-Obmann Andreas Dabeiner in der Justizvollzugsanstalt Trient sowie von Andreas Mari vom Amt für Abfallwirtschaft in Bozen statt. Am Montag wird dann Flavio Ruffini, Direktor der Umweltagentur, angehört. Gegen ihn hat die Staatsanwaltschaft Trient eine Disziplinarmaßnahme in Form einer Suspendierung vom öffentlichen Dienst beantragt. Zwei Männer sind wegen der Entführung eines 28-jährigen Mannes im Jahr 2023 zu 11 Jahren und einem Monat sowie 16 Jahren und 8 Monaten Haft verurteilt worden. Sie hatten das Opfer verschleppt, um vom Vater ein Lösegeld in Höhe von 500.000 US-Dollar zu erpressen. Das Entführungsopfer, ein ausländischer Staatsbürger, war in Südtirol ansässig. Der Richter am Gericht von Caltanissetta hat zudem eine vorläufige Entschädigung in Höhe von 15.000 Euro zugunsten des Opfers angeordnet, das sich dem Verfahren mit einer Zivilklage angeschlossen hatte. Zum sogenannten Pride Month, der weltweit auf die Rechte von Menschen unterschiedlicher sexueller Orientierungen und Geschlechtsidentitäten sowie auf den Kampf gegen Diskriminierung aufmerksam macht, wird im Juni im Pressesaal des Landes im Palais Widmann erneut die Regenbogenflagge gehisst. Noch bevor es soweit ist, gibt es bereits wieder Kontroversen. Nach der Vorstellung der Initiative durch Landeshauptmann Arno Kompatsch am Vormittag kündigte sein Stellvertreter Marco Galateo sowie im Vorjahr einen Boykott an. Er wird keine Pressekonferenzen im Pressesaal abhalten, solange doch die Regenbogenflagge hängt. Galateos sagte, er respektiere die Meinungen aller und erwarte Respekt für seinem. Zudem identifiziere er sich mit der italienischen Flagge, mit der europäischen und der Landesfahne. Weitere sind nicht notwendig, so der Landeshauptmann Stellvertreter. Heute wurde die Ausschreibung für das zweite Baulos des großen Bauvorhabens entlang der Staatsstraße in der Gemeinde Graun veröffentlicht. Das Baulos betrifft den Bau der Straße auf der neuen Dammschüttung. Ziel des Eingriffs ist es, den Verkehr aus einem Bereich zu verlegen, der durch Steinschlag, Muren und Lawinen gefährdet ist. Der zuständige Landesrat Daniel Alfreider spricht von einem wichtigen Schritt um eine strategische Verbindung für den gesamten Finchgau, für die Bevölkerung, für den Tourismus und für den grenzüberschreitenden Verkehr sicherer zu machen. Die Ausschreibungssumme des nun veröffentlichten zweiten Bauloses beträgt 9,8 Millionen Euro. Die Gesamtkosten belaufen sich auf 14 Millionen Euro und werden teilweise mit Mitteln des Fonds für Entwicklung und Kohäsion finanziert. Und das Krankenhaus Bruneck steht derzeit im Zeichen umfangreicher Bau- und Modernisierungsarbeiten. Bereits abgeschlossen sind unter anderem Umbauten in der Onkologie sowie in Bereichen der Hals-Nasen-Ohrenheilkunde, der Augenheilkunde und der Tumorversorgung. Weitere Projekte befinden sich in Umsetzung oder Planung. Vorgesehen sind unter anderem neue Räumlichkeiten für die Dialyse und die medizinische unterstützte Befruchtung, Maßnahmen zur Erhöhung der Erdbebensicherheit sowie der schrittweise Ausbau einer neuen Notaufnahme, moderner Operationssäle und Labore. Laut dem zuständigen Landesrat Hubert Meissner fließen in den kommenden Jahren mehr als 100 Millionen Euro in den Standort Bruneck, um das Krankenhaus langfristig zu stärken und zukunftsfit zu machen.
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1: Die Wettervorschau. Im Großteil des Landes scheint am morgigen Donnerstag die Sonne von früh bis spät mit Durchzug von ein paar Schleierwolken. Nach Frühwerten zwischen 5 und 12 Grad steigen die Temperaturen am Nachmittag auf 20 bis 28 Grad. Am Freitag geht es mit viel Sonnenschein und sommerlichen Temperaturen weiter. Auch am Samstag bleibt es sommerlich mit Sonne und meist harmlosen Quellwolken am Nachmittag. Auch am Sonntag scheint verbreitet die Sonne.
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4: Karin Unterhofer aus der Landesverkehrsmeldezentrale mit einer aktuellen Meldung. Auf der Eggenthaler Stadtstraße auf der Höhe vom Gasthof Wasserfall Behinderungen und Staus nach einem Unfall. Bitte haben Sie Geduld. Allen, die unterwegs sind, gute Fahrt.
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1: Guten Abend aus der Landesverkehrsmeldezentrale. Ich bin Manuel Scutellaro. Auf der Brenner Autobahn in Richtung Norden ist der Abschnitt Bozen Süd, Bozen Nord heute Nacht von 22 bis 5 Uhr wegen Arbeiten gesperrt. Die Umleitung führt durch Bozen. Und wegen Arbeiten sind bis morgen früh 6 Uhr auch folgende Straßen gesperrt. Auf der Pustertaler Staatsstraße die Riggertalbrücke mit Umleitung über Schaps und auf der Finchgauer Staatsstraße der Tunnel Naturns mit Umleitung durch das Dorf. Allen unterwegs, gute und sichere Fahrt.
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Mittwochabend, es ist 20 Uhr, ich bin Werner Gartner, darf alle ganz herzlich begrüßen zur volkstümlichen Wunschsendung. Heute auch mit einem ganz speziellen Gast, nämlich René Schneider ist hier. Da wird etwas über zukünftige Pläne sprechen mit mir, dann etwas später. Ich wünsche allen gute Unterhaltung.

Die ersten Grüße für heute kommen von der Annelies aus Basaya. Sie grüßt die Freundin Berta in Naturns ganz herzlich. Und die Maria aus Lüsen grüßt die Edith und die Maria im Bürgerheim in Brixen. Wünscht einen schönen Abend und liebe Grüße gehen auch an unser Radio 2000 Team und an alle Zuhörer. Jetzt gibt's Musik. Hier sind die Geschwister Niederbacher.

Der Urlauber Alfred grüßt alle Hörer von Radio 2000. Ganz liebe Grüße gehen an die Isabella und den Norbert Rier, an die Maria und den Adolf vom Schiedhof, an die Spatzenfreunde Margita und Uwe Freitag und ganz besonders liebe Grüße an seinen Schatz, an die Angelika. Gegrüßt werden auch alle Hörer und unser Team und er wünscht allen ein schönes Pfingstfest. Wünsche mir natürlich auch ganz liebe Grüße nach Deutschland. Hier sind die Kasselrutter Spatzen.

Die Edeltraut aus unserer liebe Frau im Walde grüßt die Rita und den Konrad in Scherms, die Nachbarinnen, den Jahrgang 1950, den Alex im Profeis, die Liesli in Eppern, den Sepp und die Meudl im Sarntal, den Markus, die Efi, die Maria Viktoria und den Jan in Unterau, alle Zuhörer und ganz besonders auch unser Team, und allen wünscht sie einen schönen Abend und später dann eine gute Nacht. Schöne Grüße gehen auch an die Clara, an die Anni und den Emil in Laurein. Dann hat uns die Lore aus Fahren ebenfalls angerufen. Sie wünscht dem Florian heute alles Gute zum Geburtstag. Da schließen wir es natürlich ganz herzlich an.

Eine tolle Musik aus dem Zillertal, die Hallodris. Wir kommen zum Lukas aus Kirns, der grüßt alle in der geschützten Werkstatt Reier in Bruneck, den Albert in St. Lorenzen, den Christian in St. Georgen, die Carmen in Dietenheim, die Elisabeth und die Karin sowie die Ursula in Rasenantholz, den Christian in Rodeneck, das Betreuerteam Martina in Mühlwald und Edith in Olang, den Reinhard in Reischach, den Martin in St. Georgen, den Hausmeister Willi, das gesamte Küchenteam sowie auch seine Eltern und seine Schwester Alexandra, den Opa Hubert in Pfalzen, den Armin und Josef Huberwinkelbeck in Kirns, die Familie Nagler-Campedell in Fahren, die Geschwister Niederbacher und die Geschwister Mesner in Findl, alle, die ihn kennen, sowie auch unser Radio 2000-Team. Lieber Lukas, herzlichen Dank für die ganzen Grüße, immer wieder sehr, sehr gerne. Hier sind die Nokis.

Ja, das wird geweint bei den Nokis, Friedel Würcher und seine Mannen. Wir kommen zum Ingemar aus Xiers, der grüßt seinen Vater, den Karlgruber Siegfried, die Steinecker-Tante, den Christoph Hofer, die Tante Anna und die Sennerin Sieglinde.

Ja, wir bleiben in Südtirol musikalisch und gar nicht weit weg von der Bader Hasberger Kapelle. Nämlich, wir gehen jetzt ins Andholzertal. Die Risa Ferner, die sind jetzt gewünscht und gleich zweimal. Die Frieda aus Wahlen grüßt ihre Schwestern Maria in Eppan, Rosa in Neumarkt sowie die Walder Zenzel, die Ristenmutti und die Tochter Johanna und auch die Oberstauder Dresel. Und die Christine aus Leifers hat ebenfalls angerufen. Sie grüßt die Mama Heidi und die Erna und den Thomas in Völser Eicher. Hier sind sie, wie gesagt, die Risa Ferner und Abendrot.

Ja, was kann schöner sein? Abendrot von mir jetzt vom Studio aus fast live zu sehen. Wir kommen zu Anna aus Xiers. Sie grüßt ihre Geschwister mit Kindern. Die Maria, die Frieda, die Gisella, die Erika, den Siegfried, so heißt es richtig, den Josef, den Michel, die Hilda, die Liesl und die Tochter Michaela mit Kindern, besonders auch den Johannes, die Rosa in Laien, den Ingemar, Dr. Jakob Kofler und Frau Veronika, die Senderin Siglinde, die Jägerinnen und Jäger vom Kabocher Berg, unser Team hier von Radio 2000 und alle, die Geburtstag oder Namenstag feiern.

Die Edith vom Bürgerheim in Brixen grüßt die Maria im Bürgerheim, die Edeltraut in Rodeneck, die Elke in Natz, die Schwester Patricia, die Manuela im Sanatorium, die Edith in Derenden, die Martha in Natz, den Hubert und die Svenja in Taufers, die Martha in Raas und unser Radio 2000, dem liebe Edith. Die Grüße schicken wir sehr, sehr gerne zurück. Ich darf auch selber singen für dich jetzt die Schwarzensteiner und der Frühlingswind.

Die Maria vom Bürgerheim in Brixen grüßt die Edith und wünscht ihr eine gute Nacht. Und Ulrich aus Mölten hat uns angerufen, er grüßt seine Eisstück-Kollegen ebenfalls in Mölten zu Hause. Hier sind die Saltnower-Kreine und auf zum Schupfenfest.

0: Ja, ein Blick auf unser Studio. Es ist 20 Uhr und 32 Minuten und die haben es schon angekündigt. Es ist ein lieber Gast da bei mir heint, nämlich der René Schneider. René, schön, dass ihr da Zeit genommen scheint vorbeizuschauen bei mir.
1: Ja, danke Werner für die Einladung. Voll nett, dass ihr gedurft und kommt zu dir.
0: Und es gibt was zu verkünden, denn der René ist ja bekannt im Buschertal und auch in ganz Südtirol, muss man sagen, ist schon viel unterwegs. Einmal natürlich mit die großen Steiner, auch bei unserem 20-jährigen Jubiläum von Volksrock war das mit dabei. Und jetzt sind mit den Bergmusikanten allen wieder unterwegs, also man sieht den Kalben wieder spielen. Aber du hast auch ein Solo-Projekt laufen momentan und da gibt es was ganz Besonderes zu berichten, denn am 31. Mai, am Sonntag, bist du bei der ersten Sendung von Immer wieder sonntags mit dabei bei den tollen Wettbewerben. Also erzähl ein bisschen, was da auf dich zukommt.
1: Ja, genau. Ich habe jetzt einen neuen Titel rausgebracht. Den hat der Berger Werner getextet praktisch. Der Fritz Buchleitner hat die Musik gemacht. Und ich habe das Lied gedurft aufnehmen und produzieren. Produziert dann ist beim Neumayr Robi. Ein guter Musiker, sicher Paul Wimp bekannt. Und das hat wunderbar geklappt. Und das Lied scheint gut umzukommen bei dem, was sie schon gehört haben. Und ich habe das Glück gehabt, beim Immer wieder sonntags mit einem Lied dabei zu sein. Mit ein paar Kontakten und ein bisschen Hilfe. Auch von dir, Werner, bin ich da ganz fest dankbar. Und wie gesagt, ich darf dabei sein. Heute ist die letzte Ausgabe von Immer wieder sonntags. Und es ist schon eine Ehre für mich, dass ich da darf mein Lied präsentieren.
0: Also muss man schon sagen, also das letzte Jahr Immer wieder sonntags, eigentlich schade um eine sehr tolle Sendung und und da braucht man natürlich auch die Radio 2000 Zuhörer, denn da darf gewotet werden und das wisst ihr, es gibt den Sommerkönig, oder jetzt heißt es anders, glaube ich, ein bisschen, aber da gibt es einen Gewinner am Ende von den ganzen Sendungen und René ist da mit dabei und da darf angerufen werden, also von ganz Südtirol, das wird noch eingeblendet am Sonntag dann, falls soweit ist, bald kommst, weil ich glaube, du weißt nicht immer noch ganz genau, wenn du dran kommst, denn am 31. ist eigentlich die erste Sendung, da werden sie alle vorgestellt, die werden bei der ganzen Serie dabei sein. Und dann wird gelost, werden alle zwei hergeholt und es kann sein, dass du selber schon darfst einen Titel spielen oder du kommst schon einfach später raus. Also für alle Hörer von Radio 2000, der einzige Südtiroler, was dabei ist und da müssen wir wirklich schauen, dass wir fest unriefen und dann Südtiroler auch da bis zuletzt ins Finale bringen. Also bei der letzten Sendung dann im September, da müssen wir noch René einfach jubeln können, nicht?
1: Ja, genau. Wie du auch gesagt hast schon, am 31. geht's los, das ist der nächste Sonntag. Zuerst werden einmal die ganzen Kandidaten vorgestellt mit einem Vorstellungsvideo, aber anschließend wird auch schon ausgelost, und zwar die ersten zwei Kandidaten, was gegeneinander antreten. Eben, die Leute können nachher unleiten, also voten. Der, was jemand sympathischer ist, besser als Liedl hat. Und wie gesagt, der, was gewinnt, kommt eine Woche weiter und anschließend wird auch der für die nächste Woche ausgelost. Das heißt, eine Woche davor weiß man nur Bescheid, ob man die nächste Woche drankommt oder nicht.
0: Das heißt, du bist eigentlich, wenn es gut geht, jeden Sonntag in Rust in Europapark.
1: Wenn es gut geht.
0: Also wie gesagt, wir brauchen natürlich Anrufer, die was den René da helfen, ein bisschen weiterzukommen. Wir freuen uns schon auf den tollen Auftritt auch. Und ich darf sagen, wir spielen das Lied einmal an. Also wie das Lied klingt, das hören wir uns jetzt an. Und das nennt sich, wie heißt es denn?
1: Es heißt, ich spiele so gerne Steirische.

0: tolle Musik, wie gesagt, von René Schneider und wie gesagt, einen Text geschrieben, der Berger Werner von den Bergdiamanten, ist ja bekannt auch bei uns da in Südtirol wie ein bunter Hund, muss man sagen. Und der Fritz Buchleitner, auch ein super Musikant, der das wirklich perfekt macht. Und natürlich die deutschen Gäste, die haben ein bisschen einen Vorteil, denn die Nummer wird eingeblendet am Sonntag, weil es noch live ist. Und die Südtiroler, die müssen ein bisschen zaubern, denn ich glaube, die müssen ein bisschen in Teletext hineinschauen, damit sie zu der Nummer kommen. Aber ich glaube, du richtest das ein bisschen her auf deiner Facebook-Seite und auf deiner ganzen Social-Media-Seiten, damit man das schon ein bisschen herrichten kann und nur lange die Startnummer braucht, oder? Wie geht das?
1: Genau, also die Telefonnummer, wo man umleiten kann, wird eben erst bekannt geben in der Live-Sendung. Ich weiß jetzt schon die ganze Nummer praktisch, es ändert sich nachher die Endziffer, entweder 01 für den ersten Künstler oder 02 für den zweiten Künstler. Ich werde die Nummer nachher auch, sobald ich darf, die auf meinen Kanälen, Instagram, Facebook, YouTube, überall ein bisschen bekannt geben, damit man sich vorbereiten kann und eventuell, wer nicht den Teletext findet, bei mir einfach nachschauen kann. War ich froh für jeden, der was für mich umleitet und genau.
0: Na, hoffen wir natürlich, dass das gut ausgeht. Also, René, wir wünschen natürlich alles, alles Gute da von Radio 2000 und die Hörer natürlich mit und vielleicht bringen wir die ins Finale. War ganz etwas Tolles und wir schauen da und begleiten die auch danach, schauen, was da alles passiert. Danke, dass ihr da Zeit genommen hast, heute zu mir zu kommen.
1: Danke für die Einladung, Werner.
0: Und wir machen weiter mit Grüßen. Also die Hildegard aus St. Pauls, die grüßt ganz herzlich das Team von Radio 2000 sowie die Rheinhilde in Petersberg, alle, die sie kennen, und wünscht allen einen angenehmen Abend.

Die Annelies aus Rodeneck grüßt den Günther und den Simbel in Rodeneck, die Theresia in Milan, die Siglinde in der Seeburg und auch unser Radio 2000-Team. Da bedanken wir uns sehr, sehr herzlich. Hier ist Hansi Hinterseer.

Von Hansi Hinterseher jetzt zu der Tiroler Wirtshausmuse für die Monika aus Pfitsch. Sie schickt damit ganz liebe Grüße an die Walli, an die Dora, an die Anna, die Margit, die Anni und den Karl, an die Clara und den Robert in Pfitsch, an die Anneliese in Dulfer, an die Ruth, an den Franz, die Nadia in Eck, an die Anneliese in Sterzing und beste Grüße auch zu uns hier ins Studio. Da bedanken wir uns ganz, ganz herzlich.

Die Waltraud aus Brixen wünscht ihrem Freund Franz in Findl einen schönen Abend und eine erholsame Nacht. Schöne Grüße gehen auch an unser Radio 2000-Team, an die Marlies und den Herbert, sowie an die Marianne und den Erich in Brixen, denen sie auch ganz schönen, einen schönen, erholsamen Urlaub wünscht. Da schließen wir uns natürlich auch ganz, ganz herzlich an. Musik hat sie sich gewünscht vom Original Almrauschklang.

Die Rosa aus Eyers grüßt die Maria in Sexten, die Christenz in Glurns, die Maria Theresia in St. Valentin, den Ignaz in Studerns, die Serafina in Schleiß, die Marianna, die Ottilia und die Margaret in Gomagoi, sowie auch alle, die sie kennt. Und beste Grüße zu uns hier im Studio. Liebe Rosa, herzlichen Dank dafür. Jetzt gibt's Musik aus dem Zillertal. Hier sind sie nämlich, die Ursprung Burg.

Ja, toll gesungen von den Brugger Brüdern, nämlich die Ursprungburben. Ursprungburben, so heißt es richtig. Wir kommen zu Paula aus dem Finchgau. Sie grüßt alle hier vom Radio 2000 Team, den Richard und die Maria in Schloderns, alle anderen in Schloderns, also wie alle Freunde und Freundinnen in Stadt und Land, die Familie Begera in Lichtenberg ganz besonders. Und liebe Paula, auch ich darf herzliche Grüße schicken nach Lichtenberg und vielleicht sehen wir uns bald, werde sicher mal vorbeischauen. Also bald ist es auch soweit, heuer schon der 90. Geburtstag. Spätestens da werde ich dann vorbeischauen. Und sie hat sich ein tolles Lied gewünscht, Vogel Flirk.

Ja, ganz genau 21 Uhr. Aber bevor wir zum Gewinnspiel kommen, habe ich noch einen Gruß. Der Florian aus Aufkirchen, der grüßt nämlich seine Arbeitskollegen, die Dora, den Manuel, die Lissi, seine Cousine Margaret, die Rosina mit Kinder, die Dora in Doblach, Emanuel Eichholzer, die Mesner Maria, die Erne und die Gitti, die Maria in Wahlen, den Jahrgang 1975, sowie auch unser Team. Lieber Florian, die Grüße schicken wir sehr, sehr gerne zurück.

Ja, unvergessen Karl Moik, und jetzt kommen wir zum Gewinnspiel, und ich habe eine CD in den Händen, nämlich Ligis 3, drei liebe Freunde. Einen kennt man schon lange, auch die Hörer von Radio 2000, der war damals bei den Granaten mit dabei und war auch schon bei der Radio 2000 Party. Also der David, an dieser Stelle ganz liebe Grüße in die Steiermark, und er hat mir einige CDs hier für die Wunschsendung hinterlassen. Zum Verlosen mache ich sehr, sehr gerne, lieber David. Und ich habe ein Lied vorbereitet und da fehlt wieder was. Also hören Sie mal ganz genau hin.

Ja, es ist wirklich nicht schwierig, ein Lied, das jeder schon mindestens einmal gesungen hat. Wenn Sie es wissen, rufen Sie an 0474 060606, unsere Rufnummer. Ja, und in der Zwischenzeit darf ich Grüße verschicken von der Gitti aus St. Pauls. Sie grüßt alle, die sie kennt, und auch unser Radar 2000-Team. Und auch der Gerhard hat uns per WhatsApp geschrieben. Er grüßt die Dresel, den Wastl und den Thomas in Bozen. Und ein lieber Gruß geht auch an unser Team. Und da bedanke ich mich auch für die ganz persönlichen Grüße.

0: gesagt.
1: So, dann gehen wir mal schauen, ob ich schon jemand in der Leitung habe. Wen haben wir denn heute?
2: Ja, ich bin Rosa von Lappach.
1: Die Rosa von Lappach. Also Rosa, was hat denn ausgefallen bei den schönen Liedl?
2: Fliege mit mir in den Himmel hinein.
1: Ja, dann probieren wir mal, dann singen wir mal mit, gell?
0: Ja, ja, ja. Fliege mit mir in den Himmel hinein.
1: Natürlich, also ich darf ganz herzlich gratulieren. Eine tolle CD, Liege ist 3. Du bist jetzt auf dem Kirchtag gewesen im Millwald, oder?
2: Da bin ich eigentlich jetzt geworden, ne?
1: War schon bald weit weg gewesen, gell? Vielleicht hat man Sinn gehört, die Liege ist 3 bis Lappach.
2: Aha, ja, ja,
1: ich bin also ganz tolles Fest haben sie auch gebaut und ein Zelt demonstrieren gehabt, weil ja ein neuer Festplatz kommt, gell? Also da werden sie noch ein bisschen mehr raufgehen in den nächsten Jahr ja, mit den Kirstenapfel in Millwald. Also Rosa, du darfst natürlich auch jemanden grüßen.
2: Ja, ich grüße eigentlich alle, die, was mich kennen und die, was ich kenne. Und
1: dann muss ich alle gehabt.
2: Ja,
1: und der Liedl darf ich auch spielen. Was hast du denn gern gehört?
2: Was?
1: Alpenfrieden, Buiden. Alpenfrieden, also Notti, werden wir umkehren, gell? Also,
2: ja,
1: ja, mache ich.
2: Die Rose von Südtirol.
1: Die Rose von Südtirol, das machen wir gern. Ganz speziell für dich, mache ich. Gell, also, dann wünsche ich ganz viel Spaß. Kommst du in Pfalzen vorbei, schaust du das neue Studio, holst die CD. Und ja, wie gesagt, tolle Musik aus der Steiermark und danach für dich aus Südtirol. Danke fürs Mitmachen, gell, ja, und gute Nacht.
2: Danke, schönen Abend noch.
1: Danke, danke. Also, die Rose aus Lappach, die holt sich dann die CD bei mir ab. Und bevor wir zum Stück kommen, das sie sich gewünscht hat, gibt es noch Grüße aus Olang, denn die Gerda hat uns geschrieben, sie schickt ganz liebe Grüße an die Stanecker Mutter Maria in Xiers und bedankt sich für die Grüße auch und liebe Grüße gehen an die Roswitha nach Niederdorf, auch auf den Weizgruberhof im Mühlwald, besonders an die Oma Agnes, an ihre Schwester Maria Walch sowie an die Milla Mariana in Olang und gegrüßt werden auch alle, die nie gegrüßt werden und unser Team hier und bedanke ich mich auch für die ganz persönlichen Grüße. Musik hat sie sich gewünscht vom Wurzgruber Hof eigentlich, die Bustertaler. Hier sind sie mit der alte Knecht.

Ja, an dieser Stelle ganz liebe Grüße nach Marans, nach Ottmar Fischnaller, ein ganz lieber Freund und hoffentlich hört er auch mal zu. Wir kommen zu Ottilia aus Plaven. Sie grüßt den Freund Ignaz in Schloderns, die Schwestern Margaret und Mariana in Gomagoi, ihre 6 Kinder mit Enkel und Urenkel, die Annemarie und den Johann in Alsack, den Gilbert in Planeil mit Familie, die Paula in Lichtenberg, die Rosa in Eiersch, die Serafina in Schleiß, die Maria Theresia in St. Valentin auf der Heide, die Mathilde und den Armen in Planeil, sowie auch unser Radio 2000-Team und auch alle Hörer hier von Radio 2000. Dann haben uns auch die Urlaubsgäste Elfriede, Heinz und Thorsten aus Deutschland angerufen. Sie grüßen die Rose und den Albert in Finnöss und wünschen noch einen schönen Abend. Viele Grüße auch an unser Team und bedanke mich auch für die ganz persönlichen Grüße. Musik gibt's von den Kasselroter Spatzen.

Von den Kasselroter Spatzen jetzt Richtung Schweiz, nämlich die Christine und der Urs. Die grüßen die Antonia und den Sepp, alle, die im Sarntal sie kennen. Und auch unser Team und herzlichen Dank auch für die persönlichen Grüße, liebe Christine, lieber Urs. Musik wie auch aus der Schweiz, ich habe schon gesagt, Berg Liebi. Ich hoffe, ich habe es richtig ausgesprochen.

Der Otmar Elekosta aus Rodeneck, der feiert heute seinen 70. Geburtstag. Dazu die besten Glückwünsche vom Karl und von der Roswitha aus Vilnius. Und weitere Geburtstagsgrüße kommen auch vom Günther aus Rodeneck. Der gratuliert nämlich dem Armin in Rodeneck zum heutigen 63. Geburtstag. Musik von den Ladinern.

Ja, vom Grödnerdal jetzt Richtung Slowenien zu Sascha Ausenik und seinen Mannen. Und da habe ich gleich einige Grüße. Einmal hat uns die Rita aus Czerms angerufen. Sie grüßt die Edeltrautin, unsere liebe Frau im Walde und auch unser Radio 2000-Team. Dann der Hans aus Reischach schickt ganz liebe Grüße an die Schwester Veronika nach Udine, die immer wieder die Wunschsendung auch mithört. Dann seine Schützenkollegen werden ganz herzlich gegrüßt, alle, die er kennt. Und auch unser Radio 2000-Team und der Reinhilde aus Petersberg grüßt die Hildegard in St. Pauls und ebenfalls alle, die sie kennt. Wie ist da jetzt nämlich Sascha Ausenik?

Und wir kommen wieder zurück musikalisch nach Südtirol zu den Violets. Und damit gratuliert die Regina allen namens Hermann zum Namenstag und schickt allen Geburtstagskindern die besten Glückwünsche. Liebe Grüße nach Missian an die Violets und auch an das gesamte Team von Radio 2000.

Die Erika aus Eppan grüßt alle Erikas und Erichs zum Namenstag vom letzten Montag. Und das holen wir natürlich sehr, sehr gerne nach, auch von unserer Seite. Musik hat sie sich gewünscht aus dem Arntal. Hier sind die Gruppe Bergfeuer und der Himmel brennt im Grödnertal.

Die Rosalinde aus Natz wünscht der Edith im Bürgerheim in Brixen, der Maria, dem Jakob und der Michaela in Natz, sowie der Doris und dem Anton in Rodeneck und auch unserem Team eine gute Nacht. Dann hat uns die Ruth aus Eck geschrieben, sie grüßt den Mann Franz, die Tochter Nadia, die Patin Annelies in Sterzing, die Mama Dora, die Tante Margit, die Walli, die Anna, die Monika und den Peter, die Klara und den Robert im Pfitsch, den Hans in Gereuth, den Hans in Stilfes, die Nachbarinnen Rosa und Klara, alle Zuhörer, unser Studioteam mit Tanja und auch ich bedanke mich ganz herzlich für die persönlichen Grüße, liebe Ruth. Und Musik gibt es von der Filzmoser Tanzelmusik.

uns hier ins Studio, da bedanken wir uns auch ganz, ganz herzlich. Dann die Berta aus Naturnus grüßt ihre Freundinnen und Freunde, die Andrea, die Regina, den Nikolaus, den Franz und die Traudi in Naturnus und sie wünscht allen einen schönen Abend.

Wir kommen zur Therese aus der Schweiz. Sie schickt ganz liebe Grüße an ihre Freunde Uwe und Margita, an die Facebook-Gruppe Kasseluther Spatzenfreunde Jung und Alt und an alle, die sie kennen. Beste Grüße auch zu uns hier ins Radio 2000 Studio.

Wir kommen zu Manuel aus Bruneck, der grüßt alle Imker und Imkerinnen zum Tag der Bienen. Und auch der Albert aus Vilnius hat uns angerufen, er grüßt seine Frau Rosi sowie seine Tochter Martina mit Familie in Stange, die Renate mit Familie im Arendal, die Melanie in Klausen, den Konrad mit Familie in Vilnius, die Melanie in Meran, unser Team hier, und ich bedanke mich auch ganz herzlich für die persönlichen Grüße.

Wir kommen zum Konrad aus Kastelroth. Er wünscht seinem Bruder Josef im Krankenhaus gute Besserung und dass er bald wieder zu Hause ist. Hier ist Jasmin Goller und der Männerchor Seisam Schlern.

Die Margit aus Pfitsch grüßt die Ruth und den Franzi Neck, die Schwestern Annalise und Dora, die im Pfitsch, die Walli, die Monika, die Anna, die Clara und den Robert. Und sie dankt allen, die fleißig grüßen. Und Musik gibt es jetzt aus Südtirol. Hier sind nämlich die Ladiner.

Wir schauen auf die Uhr. Es ist eine Minute vor 22 Uhr, aber ich habe noch zwei Lieder und die machen wir natürlich. Einmal der Uwe, der Südtirol- und Spatzenfreund, der schickt liebe Grüße nach Kastelroth zu Norbert und Isabella und Alexander und Andreas Rier, an die Sabrina, an die Bianca in Lein, an seine Spatzenfreunde Alfred und Angelika, an die Therese, die Christel, die Claudia, die Siglinde, die Sandra, natürlich auch an seine liebe Frau Margitta, auch an alle Mitglieder der Facebook-Gruppe Kastelrother Spatzenfreunde Jung und Alt und auch an unser Team. Und da bedanke ich mich ganz herzlich für die ganz persönlichen Grüße.

Der Musik der Kasseler Spatzen, und mit dem Ensemble Franz Michelitsch beschließen wir den heutigen Abend für den Richard aus Brixen, der Kristalle, die er kennt, und auch unser Team hier von Radio 2000.

Das war die volkstümliche Wunschsendung am heutigen Abend. Ich bedanke mich bei allen fürs Einschalten, fürs Dabeisein. Freue mich schon auf nächste Woche, dann allerdings erst am Mittwoch. Am Montag fällt sie aus, da ist Pfingstmontag. Und wünsche allen noch eine gute Nacht. Machen Sie es gut und bis bald, Ihr Werner.

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